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0: Im Hit von Garland Jeffries und mit den ersten Radio Tirol Nachrichten jetzt um 6 Uhr.
1: Sturz in Auer, große Trauer um Elmar Anhof. Italienisches Zugpersonal bekommt Bodycams. Und heute wird es sonnig mit nur ein paar Schleierwolken. Ich bin Marlies Winkler, guten Morgen.
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1: Das Unterland trauert um Elmar Anhof. Der 42-Jährige aus Auer ist gestern Nachmittag bei einer Bergtour tödlich verunglückt. Ersten Erkenntnissen zufolge ist er in der Schwarzenbachschlucht von Auer im unwegsamen Gelände abgestürzt. Ein Passant hat ihn gefunden und Alarm geschlagen. Die Rettungskräfte konnten nur noch seinen Tod feststellen. Anhof war in Auer und Umgebung bekannt und auch Mitglied der örtlichen Feuerwehr. Glimpflich geendet ist hingegen ein Autounfall bei Nals. Ein Mann ist mit seinem Auto auf dem Weg von Prisian nach Nals von der Straße abgekommen. Er ist mehrere Meter über einen steilen Hang in die Tiefe gestürzt. Das Auto wurde schließlich von einem Baum gestoppt. Die Bergrettung Lana hat den Fahrer geborgen. Das Auto hat Totalschaden. Der ältere Einheimische ist mit leichten Verletzungen davongekommen. Die Straße nach Hafling bleibt heute von 9 bis 17 Uhr gesperrt. Grund dafür sind die Arbeiten an der Wiederherstellung der Straße. Heute wird die Stützmauer auf Talseite betoniert. Damit Betonmischer und Pumpen Platz haben, muss die Straße zubleiben. Der Verkehr wird über Mölden und Föhrern umgeleitet. Nach dem großen Unwetter und der Mure am 28. Juni war die Straße seit ein paar Wochen wieder einspurig befahrbar. Immer öfter werden Zugbegleiter Opfer von Gewalt, auch in Italien und bei uns in Südtirol. Um die Mitarbeiter besser zu schützen, stattet der staatliche Bahnbetreiber FS sein Sicherheitspersonal jetzt mit Bodycams aus. Das sind kleine Kameras, die an der Brust getragen werden und alles aufzeichnen. Die Videoaufnahmen dienen nicht nur als Beweismittel, sondern können von einer Zentrale auch in Echtzeit abgerufen werden. Wenn sich ein Mitarbeiter in Gefahr befindet, kann auf diese Weise sofort Hilfe geschickt werden. Die USA wollen Saudi-Arabien beim Aufbau eines zivilen Atomprogramms helfen, also die Nutzung von Kernkraft zur Energiegewinnung. Die Energieminister beider Länder haben jetzt ein Abkommen dazu unterzeichnet. Viele US-Abgeordnete und Experten kritisieren den Deal. Eine Ausweitung von Atomtechnologie im Nahen Osten sei besonders jetzt während des Iran-Kriegs gefährlich, sagen sie. Saudi-Arabien hat zwar kein bekanntes Atomwaffenprogramm, der neue Deal mit den USA verbietet ihnen das aber auch nicht explizit.
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0: Ah, das wird ein schöner Sommer-Donnerstag. Guten Morgen in unserer Service-Redaktion Nadine Paris.
3: Guten Morgen. Noch starten wir teilweise mit Wolken, es lockert aber auf und dann strahlt die Sonne bei ein paar Schleierwolken nur. Zwischen 22 und 30 Grad gehen sich bei stellenweise Nordwind aus. Gerade hat es in Buchstall 18 Grad, in Gluren 16, in Benz 9 und in Fahren 15 Grad.
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3: Von der Brenner Autobahn und den Startstraßen gibt es grünes Licht, eine sichere Fahrt.
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0: Ja, bei Ihnen brennt ja auch schon Licht. Schönen guten Morgen. Schönste Musik aller Zeiten zum Start in den Donnerstag gleich. Von Zucchero, Follow You, Follow Me nach Sweet mit Papa Joe.

0: Schwarz, Beatrice, Egli, mein Herz.
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0: Es ist weiter zunehmender Mond und steht gerade im Sternbild Skorpion. Das heißt in Mondtipps Nadine Paris.
2: Der Skorpion gilt als idealer Blatt- und Wassertag. Also perfekt, um Blattpflanzen wie Salat oder Kohl zu setzen und zu pflegen. Auch das Ernten von Heilkräutern, die wir für ätherische Öle verwenden, passt jetzt super. Im Haushalt fällt uns das Abstauben jetzt besonders leicht. Mit einem feuchten Tuch drüber gehen funktioniert nun richtig gut, da sich Staub ideal mit dem Putztuch verbindet, anstatt aufzuwirbeln. Und wie wär's mit einem Krimi- oder Thriller-Abend? Da der Skorpion das Mysteriöse liebt, ist das die perfekte Zeit dafür.
0: Ja, wir haben einen Plan. Donnerstag, der 23. Juli. Schönen guten Morgen, der Radio Tirol Wecker.
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mit den Les Humphries Singers in Kansas City auf Radio Tirol. Und Folge Sharky und sein Good Heart jetzt im Radio Tirol weg. Es ist 3 Minuten vor 6:30, der Donnerstag früh. Christine Ravanse, freue mich, dass Sie auch dabei sind.

0: Schönen guten Morgen am Donnerstag.
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4: Guten Morgen, ich bin Marlies Winkler. Im Unterland ist die Bestürzung groß nach dem tödlichen Bergunfall von Elmar Anhof. Der 42-Jährige aus Auer ist gestern in der Schwarzenbachschlucht abgestürzt und konnte nur noch tot geborgen werden. Anhof war im Auer bekannt und auch Mitglied der örtlichen Feuerwehr. Glück im Unglück hatte hingegen ein älterer Einheimischer in Prisjan. Auf dem Weg nach Nals ist er mit seinem Auto von der Straße abgekommen und mehrere Meter über einen steilen Hang in die Tiefe gestürzt. Er hat sich dabei nur leicht verletzt. Die Straße nach Hafling bleibt heute gesperrt von 9 bis 17 Uhr. Grund dafür sind die Arbeiten zur Wiederherstellung der Straße nach dem Murenabgang. Heute wird die Stützmauer betoniert. Der Verkehr wird über Mölden und Föhrern umgeleitet. Das Bahnpersonal in Italien bekommt Bodycams, also kleine Kameras, die an der Brust getragen werden. Grund dafür sind vermehrte gewaltsame Angriffe auf Zugbegleiter. Die Videoaufnahmen dienen als Beweismittel und können von der Zentrale auch in Echtzeit abgerufen werden, um eventuell sofort Hilfe zu schicken. Die USA und Saudi-Arabien haben einen Deal unterschrieben. Die USA wollen Saudi-Arabien helfen, ein ziviles Atomprogramm aufzubauen. Damit kann Kernkraft zur Energiegewinnung genutzt werden. Einige fürchten nun, dass Saudi-Arabien auch Atomwaffen bauen könnte.
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0: Wenn Sie uns im Autoradio hören, müsste passen bei Ihnen in der Verkehrsredaktion Nadine Paris.
5: Auf der Brennerautobahn und den Staatsstraßen kommen Sie gut weiter. Eine sichere Fahrt.
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5: Richtiges Sonnenwetter gibt es heute wieder. Nach diesem teilweise grauen Start begleiten uns untertags nur einige Schleierwolken bei 22 bis 30 Grad. Auch der Nordföhn zieht wieder durch einige Täler. 10 Grad hat es jetzt bei Ihnen in Innichen. 14 in St. Ulrich, 12 in Saarnstein und 15 Grad in Schlanders.
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aufstehen. Frühstück mit Billy Joel und The River of Dreams. Und mit ein bisschen mehr Schmackes. Und Wiener Rosa jetzt auf Radio Tirol. Bleib stehen. Guten Morgen um 20 vor 7.

0: Guten Morgen bei Radio Tirol, ich bin Christine Rabanz. Und bei uns lässt sich's heute schon wieder richtig gut aushalten, also Service-Redaktion in Paris.
1: Wir haben's fein sommerlich heute mit 22 bis 30 Grad maximal bei viel Sonne und etwas Föhn.
0: Ja, da loben wir es uns hier in den Bergen, weil im Mittelmeerraum ist gerade schon die dritte große Hitzewelle dieses Sommers unterwegs, Nadine.
1: In Sizilien zum Beispiel geht es in der Nacht teilweise nicht unter 30 Grad und untertags sind es dann um die 40 Grad, wie auch in Sardinien zum Beispiel.
0: Tipps für einen leichten Sommer finden Sie auch online bei uns, von unserem Radiodoktor Christian Thuile, Südtirol 1, Radio Tirolité.
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0: War die Nacht wieder kurz, der Abend lang und schön, so soll es sein im Sommer. Respekt, dass Sie schon bei uns sind. Aretha Franklin in Paris, wohl willkommen, 7:15.

0: Morgen, Japan mit Alpha Will auf Radio Tirol. Donnerstag früh, Grüße bei uns. Ja, da war er auch da, hat symbolisch seinen ersten Baum im Hofburggarten in Brixen gepflanzt. Künstler und Radio Tirol Musiker und Gartenbauer André Heller. Das rund 14 Millionen teure Kunstgartenprojekt ist im Mai, ja wie berichtet, offiziell gestartet. Soll ein Ort der Schönheit werden, so Heller.
1: Wo die ganzen Familien alt, jung hingehen können und jeder wird am Ende rauskommen, wird sagen, das waren zwei gute Stunden.
0: Also er kann sich schon ganz genau vorstellen, viele in Brixen noch nicht so sehr, aber wir werden ja sehen. Und inzwischen hören Sie ihn bei uns auf Radio Tirol mit einer anderen großen Leidenschaft. Der Heller als Sänger und Musiker bei uns, zusammen mit Wolfgang Ambros, für immer jung. Guten Morgen bei uns.

0: Supertramp Klassiker, The Logical Song. Und gleich der Sommerhit von Rigera, Vamos a la Playa auf Radio Tirol. Die 7 Uhr Nachrichten jetzt zuvor.
1: Einsturzgericht, heute Lokalaugenscheine für Ausweisquartier. Tödlicher Absturz in Auer, große Trauer um Elmar Anhof. Und heute erwartet uns viel Sonne. Ich bin Marlies Winkler, guten Morgen.
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1: Eine Woche nach dem Teileinsturz des Gerichts in Bozen sucht das Land weiter nach einem Ausweichquartier. Heute finden die ersten Lokalaugenscheine statt. Mit dabei sind das Land, Gerichtspräsidentin Bortolotti und der leitende Oberstaatsanwalt Bisignano. Bis Fristende am Dienstag sind ja 20 Angebote eingegangen. 3 bis 4 davon wären prinzipiell geeignet, sagt Landesrat Christian Bianchi. Die Entscheidung für das Ausweichquartier soll noch diese Woche fallen, spätestens Anfang nächster Woche. Das Gebäude muss Platz für rund 200 Angestellte des Gerichts haben. Sie sollen dort mindestens 5 Jahre lang unterkommen. Das Unterland trauert um Elmar Anhof. Der 42-Jährige aus Auer ist gestern Nachmittag bei einer Bergtour tödlich verunglückt. Ersten Erkenntnissen zufolge ist er in der Schwarzenbachschlucht von Auer im unwegsamen Gelände abgestürzt. Ein Passant hat ihn gefunden und Alarm geschlagen. Die Rettungskräfte konnten nur noch seinen Tod feststellen. Anhof war in Auer und Umgebung bekannt und auch Mitglied der örtlichen Feuerwehr. Die Straße nach Hafling bleibt heute von 9 bis 17 Uhr gesperrt. Grund dafür sind die Arbeiten an der Wiederherstellung der Straße. Heute wird die Stützmauer auf Talseite betoniert. Damit Betonmischer und Pumpen Platz haben, muss die Straße zubleiben. Der Verkehr wird über Mölden und Föhrern umgeleitet. Nach dem großen Unwetter und der Mure am 28. Juni war die Straße seit ein paar Wochen wieder einspurig befahrbar. Die USA und Saudi-Arabien haben einen Atomdeal unterzeichnet. Dabei geht es um den Aufbau eines zivilen Atomprogramms. Den genauen Inhalt des Abkommens kennt man aber noch nicht. Dina Eck berichtet aus den USA.
3: Das Abkommen beinhaltet nach den Worten des US-Energieministers keine Herstellung oder Verbreitung von Atomwaffen. Es soll ein rein ziviles Nuklearprogramm sein, das den USA vor allem wirtschaftliche Vorteile bringt. Sie wollen Nukleartechnologie exportieren, das wiederum soll Jobs in den USA schaffen. Und Saudi-Arabien profitiert, indem es den Energiebedarf seines Landes decken kann. Aber im laufenden Krieg mit dem Iran und der Instabilität im Nahen Osten ist das Abkommen umstritten.
1: Gewalt an Zugbegleitern wird immer öfter zum Problem, auch in Italien und bei uns in Südtirol. Um Mitarbeiter besser zu schützen, stattet der staatliche Bahnbetreiber FS sein Sicherheitspersonal jetzt mit Bodycams aus. Das sind kleine Kameras, die an der Brust getragen werden und die alles aufzeichnen. Die Videoaufnahmen dienen nicht nur als Beweismittel, sondern können von einer Zentrale auch in Echtzeit abgerufen werden. Wenn sich ein Mitarbeiter also in Gefahr befindet, kann auf diese Weise sofort Hilfe geschickt werden. Ja, und heute erwartet uns wieder ein schöner Sommertag. Alles Weitere zum Wetter hören Sie gleich.
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8: Die Sonne wieder auf dem Weg zur Spitze heute in der Service-Redaktion Nadine Paris.
9: Noch sind die Wolken ein bisschen lästig, die verdüsten sich aber noch und es wird meist sonnig. Zwischen 22 und 30 Grad sind bei Nordföhn drin. Jetzt meldet uns Findl 13 Grad, Wiesen 11, Bachtschins 16 und Leifers 20 Grad.
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9: Aktuell läuft es auf unseren Straßen, auch auf der Brenner Autobahn. Dann noch ein paar Infos für Sie. Die Landesstraße nach Hafling wird heute von 9 bis 17 Uhr gesperrt. Nach dem großen Murenabgang oberhalb der Talstation Meran 2000, da wird heute die talseitige Stützmauer betoniert. Umgeleitet werden sie großräumig über Mölten und Föhran, da dauert es gut eine Dreiviertelstunde länger. Und die Züge von Trenitalia, Italo und Saad streiken ab heute 21 Uhr bis morgen 21 Uhr. Die Mindestdienste sind garantiert. Genauere Infos gibt's auf Radio Tirol ID. Allen unterwegs eine sichere Fahrt.
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8: Ja, und unsere Lieben schicken uns Sonnenaufgänge und Untergänge vom Sommerurlaub irgendwo. Aber Sommer können wir hier schon auch. Musikalisch 100%. Vamos a la playa mit Rigera. Guten Morgen mit der schönen

Sie haben den Kaffee, wir von Radio Tirol haben tolle Erinnerungen auch ans Peter Maffay-Konzert, Alpenflair. Gigantisch. Sonne in der Nacht war da natürlich auch dabei. Auf einen schönen weiteren Konzertesommer im Land. Mit uns bleiben Sie auf dem Laufenden. Guten Morgen mit Radio Tirol. Der Peter Maffay.

0: Live der Knaller. Peter Maffay, Sonne in der Nacht. Haben wir beim alten Flair Festival in Natzschaps ja wieder erlebt. Guten Morgen, Sie hören den Radio-Tirol-Wecker Christina Rabanza. Er kommt aus dem Eis und braucht vor allem auch eins, konstante Kälte. Wie die Hightech-Kältekammer von Ötzi Superstar im Archäologiemuseum in Bozen genau funktioniert, kann man sich einmal im Jahr im Rahmen einer besonderen Führung ganz genau anschauen. Oliver Peschl ist seit 10 Jahren für die Konservierung von Ötzi zuständig und auch Präsident des Fachbeirates für den Mann aus dem Eis. Radio Tirol-Reporterin Isabel Ellemund hat sich mit ihm getroffen.
1: Eins ist klar, Ötzi ist einmalig, deshalb wird er besonders gut bewahrt.
2: Der Gedanke war einfach, warum sollen wir das Rad neu erfinden? Wir versuchen ihn einfach weiter so zu konservieren, wie ihn die Natur 5000 Jahre konserviert hat. Nämlich bei ungefähr -6 bis -7 Grad, einer sehr hohen Luftfeuchtigkeit und in einem Umfeld, das mehr oder weniger aus Eis besteht.
1: Ötzi wird regelmäßig mit Wassernebel besprüht. So entsteht eine Eisschicht, um ihn zu schützen.
2: Der Ötzi liegt da in seiner Kühlzelle drinnen und jedes Mal, wenn jemand vor das Fenster geht, geht das Licht an. Diese Energie von dem Licht reicht aus, um diese Eisschicht immer weiter zu reduzieren. Und diese Eisschicht muss man dann einfach ersetzen und das findet so alle etwa 8 bis 10 Wochen statt.
1: Sein Zustand wird immer genauestens überwacht.
2: Der Ötzi liegt auf einer Glasplatte. Diese Glasplatte steht auf einer Waage. Da wird sein Gewicht kontinuierlich registriert und die Temperatur und die Luftfeuchtigkeit wird auch kontinuierlich registriert. Und jedes Mal, wenn man ihn zu einer Befeuchtung rausnimmt, wird der Körper natürlich angeschaut und untersucht, ob man irgendwelche Veränderungen sieht.
1: Hier bleibt also nichts unentdeckt.
0: Fasziniert und begeistert Menschen, auch Forscher auf der ganzen Welt, ist ein Muss für jeden Südtirol-Urlauber. Auch für jeden Einheimischen übrigens. Der Mann aus dem Eis, unser Ötzi. Und das Archäologiemuseum in Bozen ist ja auch insgesamt so schön gekühlt. Also auf jeden Fall einen Besuch wert, auch im Sommer.

0: Der Donnerstagswecker auf Radio Tirol. Schönen guten Morgen um 20 nach 7 mit den wichtigsten Medien. Die haben wir für Sie durchgeklickt und geblättert, fassen die wichtigsten Meldungen für Sie kurz zusammen. Also die Zeit sparen Sie sich mit uns.
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0: Es geht natürlich weiter ums Gerichtsgebäude in Bozen. Unterschiedlichste Aspekte, auch natürlich die Auswahl eines Ausweichstandortes. Guten Morgen, Daniel Reiner, unser Reaktionsleiter.
2: Guten Morgen. 20 Angebote für Ersatzstandorte sollen eingegangen sein, lesen wir auf der Titelseite der Tageszeitung Dolomiten. In Frage kommen sollen Gebäude in der Italienallee, der Freiheitsstraße in Griers und im Bozner Stadtzentrum. Das soll bis jetzt durchgesickert sein. Dass Landeshauptmann Kompatscher Vorwürfe von Oskar Peterlini zurückweist, lesen wir jetzt bei Rheinnews.de ganz oben. Das Geld für Sanierung soll zwar bereitgestanden haben, allerdings sei das Gebäude damals noch im Besitz des Staates gewesen. Und das teils eingestürzte Gerichtsgebäude, heute auch Titelstory des Wochenmagazins FF, Justiz in Trümmern heißt es, was Südtirol aus dem Loch im Gerichtspalast machen könnte.
0: Und auch zwei tragische Unfälle heute früh.
2: Tod in der Blätterbachschlucht lesen wir in den Dolomiten oder auch bei Südtirol News. Der 42-jährige Elmar Anhoff soll oberhalb seiner Heimatgemeinde Auer in der Schwarzenbachschlucht bei einer Bergtour gestürzt sein. Die Feuerwehr habe hier ihren eigenen Kameraden geborgen. Und in Ligurien ist ein 52-Jähriger aus Bozen mit seinem Motorrad in eine Schlucht gestürzt und verstorben. Ganz vorne diese Meldung jetzt bei Stoll.it.
0: Und es geht auch heute bei uns ins Schwimmbad Salurn. Hier sorgt ein nie dagewesenes Angebot für Schlagzeilen.
2: Einmal pro Woche wird das Lido Salurn für eine gewisse Zeit für muslimische Frauen reserviert. Gestern haben wir es bei uns im Südtirol-Journal Mittagsmagazin gehört. Heute lesen wir davon auf der Titelseite der neuen Südtiroler Tageszeitung groß. Die Burkini-Stunde. Die Empörung in Südtirols rechtem Lager sei groß.
0: Und beim FC Südtirol wichtiger Termin beim Trainingslager in Ridnaun, Daniel.
2: Pressetag gestern beim Trainingslager, dementsprechend gestern Abend schon viele Berichte online und in den Nachrichten. Heute auf der Altoadische Titelseite mit einem der großen Ziele, die Spiele zu dominieren. Dann natürlich die ständige Frage, ob das große FCS-Talent Raphael Kofler bleibt oder in die Serie A wechselt. Cagliari ist im Gespräch und eine Ablösesumme von 3,5 Millionen Euro. Aber auch beim Interview mit Sportnews BZ hält sich der Rablander bedeckt und sagt, er konzentriere sich derzeit auf seine Leistungen und versuche wieder hundertprozentig fit zu werden. Das erste Meisterschaftsspiel übrigens daheim am 22. August gegen Virtus Entella.
0: Aber tut auch mal ganz gut, diese fußballfreie Zeit nach der WM. In knapp einem Monat geht es beim FC Südtirol ja schon wieder los. Guten Morgen am Donnerstag, der 23. Juli, es ist gleich 7:30.
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9: In Bonnies Spielzeugkiste gibt es Zuwachs.
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18: Schön, sie wieder streiten zu sehen.
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0: Haben Sie noch ein bisschen kleine Augen? Wir holen Sie ganz sanft in diesen Donnerstag mit der schönsten Musik aller Zeiten. Franz Gall gleich mit LA La, nach America mit The Last Unicorn. Schönen guten Tag.

0: Ja, dann bonjour. Guten Morgen bei Radio Tirol. Es ist kurz nach 7:30, Donnerstag früh.
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2: Guten Morgen, ich bin Marlies Winkler. Das Land sucht weiter nach einem Ausweichquartier nach dem Dailein-Sturz des Bozner Gerichts. Heute finden die ersten Lokalaugenscheine statt. Von den 20 Angeboten, die eingegangen sind, sind laut Landesrat Bianchi 3 bis 4 Gebäude geeignet. Im Unterland ist die Bestürzung groß nach dem tödlichen Bergunfall von Elmar Anhof. Der 42-Jährige aus Auer ist gestern in der Schwarzenbach-Schlucht abgestürzt. Anhof war rund um Auer bekannt und auch Mitglied der örtlichen Feuerwehr. Die Straße nach Hafling bleibt heute gesperrt von 9 bis 17 Uhr. Grund dafür sind die Arbeiten zur Wiederherstellung der Straße. Heute wird die Stützmauer auf Talseite betoniert. Der Verkehr wird über Mölden und Föhrern umgeleitet. Das Bahnpersonal in Italien bekommt Bodycams. Grund dafür sind vermehrte gewaltsame Angriffe auf Zugbegleiter. Die Videoaufnahmen dienen als Beweismaterial und können von der Zentrale auch in Echtzeit abgerufen werden, um sofort Hilfe zu schicken. Die USA wollen Saudi-Arabien helfen, ein ziviles Atomprogramm aufzubauen. Die beiden Länder haben einen Deal unterzeichnet. Einige fürchten nun, dass Saudi-Arabien dadurch auch Atomwaffen bauen könnte.
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0: Auch einiges zu tun auf Südtiroler Straßen, deswegen stockt es gerade auf der Pustertaler Startstraße. Nadine Paar ist in unserer Verkehrsredaktion.
3: Richtung Bruneck geht es bei St. Lorenzen nur langsam weiter wegen einer Baustelle. Die Landesstraße nach Hafling wird heute gesperrt. Nach dem Murenabgang Ende Juni laufen hier immer noch Arbeiten. Heute wird hier die talseitige Stützmauer betoniert. Philipp Sicher, Abteilungsdirektor vom Landesstraßendienst.
4: Weil eben die Betonmischer bzw. die Betonpumpe auf der Fahrbahn stehen muss. In dem Moment, wo die Mauer dann betoniert ist, muss man sie natürlich eine bestimmte Zeit aushärten lassen. Danach wird die Leitplanke montiert, dann fertig aufgefüllt und dann abschließend asphaltiert.
3: Dafür ist die Straße von 9 bis 17 Uhr komplett gesperrt. Umfahren geht über Mölden und Föhrern. Und ab heute Abend, 21 Uhr, streiken die Züge von Trenitalia, Italo und Saat. Bis morgen, 21 Uhr, rechnen Sie mit Ausfällen und Verspätungen. Die Listen der garantierten Züge finden Sie auf radiotirol.it.
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3: Es lockert immer mehr auf, die dichten Wolken verschwinden noch und untertags gibt es eine Sonne-Schleier-Wolken-Kombi. Der Nordwind ist teilweise ein bisschen lästig, bei fein sommerlichen 22 bis 30 Grad. Gerade hat es in Hafling 11 Grad, in St. Martin in Thurn 12, in Ridnaun 10 und in Auer 19 Grad.
0: Schönen guten Morgen am Donnerstag.
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0: Die ganze Bande schon wieder wach. Sie vielleicht auf dem Weg zur Arbeit, wo Sie zu Hause sind. Der 23. Juli. Womit kann man Kinder so richtig begeistern? Na klar, mit Bagger und Laster. Die Kleinen können stundenlang mit offenem Mund bei der Baustelle stehen und beobachten. So cool, dass beim Sommerkindergarten Brat auch ein Besuch beim Prater Tief- und Hochbauunternehmen Hoferbau in Brat am Stilser Joch auf dem Programm stand. Jetzt spektakulär, wie der Kipplaster für die Kinder ganz langsam hochgefahren worden ist. Die durften sogar in die Fahrerkabine hineinkraxeln. Natürlich alles unter Aufsicht, schön sicher. Auch mal was anderes für die Mitarbeiter. Absolut tolles Sommerprogramm, großes Kompliment.
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1: Und wo wären Sie denn jetzt gern im Urlaub? Vielleicht Lissabon, wäre doch eine Idee. Ja, nehmen wir sie mit. Musik aus Südtirol von Michael Aster.
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erfindet sich immer wieder neu. Radio Tirol Superstar Madonna. Ja, obwohl in dem Fall die neuen Songs Confession, sondern Dance Follow Part 2 erinnern uns an frühere Erfolge. Aber echt gut, die Lady. Und gut drauf.

0: Boys, Baba Brain auf Radio Tirol und gleich die Runettes mit Be My Baby. Ja, und da gibt's schon ein bisschen Zeitdruck, die Radio Tirol Nachrichten macht.
1: Ausweichquartier Bozner Gericht, heute lokal Augenscheine. Gerechtere Löhne, Landesrätin Amhof begrüßt neues Gesetz. Und heute wird es sonnig mit ein paar Schleierwolken. Ich bin Marlies Winkler, guten Morgen.
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1: Die rund 200 Angestellten des Bozner Landesgerichts warten immer noch auf eine Entscheidung, wo sie in Zukunft arbeiten werden. Florian Scheringer. Eine Woche nach dem Einsturz dürfte man jetzt aber bald ein Ausweichquartier finden.
3: Gestern hatte das Land der Führungsspitze des Gerichts ja 20 Angebote für Ersatzräumlichkeiten vorgelegt, die in den letzten Tagen eingegangen waren. 3 bis 4 davon haben es jetzt in die engere Auswahl geschafft. Heute schauen sich Land, Gerichtspräsidentin und Oberstaatsanwalt diese Gebäude an. Noch diese Woche, spätestens aber Anfang nächster Woche, soll die endgültige Entscheidung fallen. Das Gebäude muss groß genug sein, über Säle verfügen, einen Parkplatz haben und vor allem sofort nutzbar sein. Sobald die Entscheidung gefallen ist, werden die Gerichtsbüros dorthin umziehen und mindestens 5 Jahre dort bleiben, bis das Landesgericht wieder aufgebaut ist.
1: Italien führt ja ein neues Gesetz ein, das Löhne gerechter machen soll. Und Landesrätin Magdalena Amhoff sieht darin auch eine Chance für Südtirol, besonders was die Aushandlung von Kollektivverträgen betrifft. Die will der Staat mit diesem Gesetz besonders stärken. Der Staat belohnt Firmen, die Angestellte mindestens nach Kollektivvertrag bezahlen. Und mit dem neuen Gesetz soll auch sichergestellt werden, dass Kollektivverträge rasch erneuert werden. Ist ein Vertrag seit mehr als 9 Monaten abgelaufen, muss der Arbeitgeber einen Vorschuss als Inflationsausgleich zahlen. Wir schauen nach Ligurien. Dort ist ein 52-jähriger Bozner mit seinem Motorrad tödlich verunglückt. Zu dem Unfall ist es in der Provinz Imperia gekommen. Der Bozner war am Nachmittag auf der Via del Sale unterwegs. Dort ist er dann von der Straße abgekommen und rund 10 Meter in eine Schlucht gestürzt. Für ihn kam jede Hilfe zu spät. Er ist seinen Verletzungen noch am Unfallort erlegen. Mittlerweile vergeht keine Nacht ohne Angriffe zwischen den USA und dem Iran. Das US-Militär hat jetzt wieder militärische Ziele im Iran beschossen. Das werde so lange weitergehen, bis der Iran bereit für einen Deal ist, sagt US-Präsident Trump. Bis dahin würden die USA jedes Mal eine Brücke oder ein Kraftwerk im Iran zerstören, wenn der Iran wieder ein Schiff in der Straße von Hormuz beschießt. Auch eine Ausweitung der amerikanischen Angriffe steht im Raum. Offenbar sollen mehr Kampfflugzeuge in die Region verlegt werden. In Spanien kämpfen hunderte Feuerwehrleute weiterhin pausenlos gegen den verheerenden Waldbrand. Der hat mittlerweile schon 32.000 Hektar Land zerstört. Das ist mehr als die Fläche von Sarntal, der größten Gemeinde Südtirols. Obwohl sich das Feuer weiter ausbreitet und starke Winde die Flammen anfachen, sind die Einsatzkräfte optimistisch, den Brand in den nächsten Tagen unter Kontrolle zu bringen. Auch in Frankreich wüten weiter Waldbrände. Da sind jetzt in der Nähe von Bordeaux tausende Touristen vorsorglich evakuiert worden. Ja, und Restwolken lösen sich bald auf, dann gibt's überall Sonne. Alles weitere zum Wetter gleich.
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9: Immer mehr blauer Himmel kommt dadurch, beobachtet Nadine Paris für uns in der Service-Redaktion. Guten Morgen.
10: Guten Morgen. Ja, nach und nach verziehen sich die dichten Wolken und untertags hat dann die Sonne das Sagen. Dazu gibt es einige Schleierwolken und 22 bis 30 Grad. Der Nordföhn nimmt auch wieder ein bisschen Fahrt auf. Jetzt hat es bei Ihnen in Marling 21 Grad, in Burgais 15, in Gummer auch 15 und in Ehrenburg 16 Grad.
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10: Auf der Finchgauer Stadtstraße werden Sie auf der Plauser Geraden eingebremst. Es stockt in beiden Fahrtrichtungen. Hier werden gerade die Hecken geschnitten, sagt uns der Straßendienst. Die Landesstraße zwischen Labers und Hafling wird heute von 9 bis 17 Uhr komplett gesperrt, nach dem großen Murenabgang Ende Juni. Heute wird hier die Stützmauer betoniert. Umgeleitet werden Sie über Mülten und Föhran. Da brauchen Sie gut eine Dreiviertelstunde länger. Und die Züge von Trenitalia, Italo und Renault streiken von heute 21 Uhr bis morgen 21 Uhr. Die Mindestdienste sind aber gewährleistet. Genauere Infos gibt's auf Radio Tirol IT. Auf der Brenner Autobahn passt's. Kommen Sie uns gut an.
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9: Ja, möge auch Ihr Kaffee stark sein. Sommernächte sind halt manchmal lang oder eher kurz. Die ganze Woche hindurch wird in unseren Orten auch so viel geboten, von Dauferer Straßenküche über Brixner Sommeremotionen, die Laternenpartys in Sterzing und lange Einkaufs- und Genussabende Eppanlatsch im ganzen Land. Und da schlendern wir in den nächsten Minuten einfach auch mal mit Ihnen durch.

Von Rocker Debbie Harry mit ihrer Band Blondie und Heart of Glass zum Mann am Klavier mit Jesse Joshua Caddison auf Radio Tirol. Schönen guten Morgen, Donnerstag um gleich 7:15.

0: Antonello Venditti mit seinem Antikriegssong Bomba non Bomba auf Radio Tirol. Und wir müssen jetzt außerplanmäßig in unsere Verkehrsredaktion auf der Mebo Meranwärts. Ein Unfall, Nadine Paris in der Verkehrsredaktion.
1: Richtung Meran auf der Höhe der Einfahrt Lanasinig, kurz vor der Baustelle, sind zwei Autos zusammengekracht. Einspurig geht's daran vorbei, es staut schon einen Kilometer zurück. Unfall auf der Mebo Richtung Meran, Höhe der Einfahrt Lanasinig.
0: 817 50 50, gut, dass Sie es uns melden, die Radio Tirol Verkehrshotline. Wenn die Tage heiß und die Nächte mild sind, dann gehen wir nicht so schnell nach Hause. Es ist auch im ganzen Land so viel los. Auch beim Abendschlendern und Genießen unser Radio Tirol-Reporter Thomas Angerer.
2: Diese Sommerabende sind beliebt. In Eppan trifft sich das ganze Dorf im Zentrum. Viele Gäste und auch Menschen von auswärts kommen da vorbei.
3: Das ist interessant, ich bin heute das erste Mal. Super, also ich finde es gut auch für die Leute, dass sich bewegen werden, was los ist und die Touristen, die Attraktionen, finde es gut.
4: Das ist ja einfach genial, das begeistert ja die ganzen Epperner Bürger und auch die Auswertung, das ist einfach mega.
2: In Latsch hat man sich lange darüber Gedanken gemacht. Zwischen Naturns und Schlanders war es nicht einfach, was Neues zu bieten, sagt David Stocker.
5: Wir haben jetzt keine Fußgängerzone oder so, aber wir haben einen wunderschönen Hauptplatz, fast so wie ein Festivalraum. Es wird auch kulinarisch geschaut, dass etwas anderes angeboten wird als wie auf einem klassischen Fest.
2: Schon jahrzehntelang gibt es in Sterzing die Laternenpartys. Sie sind mittlerweile im ganzen Wipptal ein Begriff, erklärt Markus Reifer.
6: Hauptsächlich ist das bei uns wirklich für die Einheimischen ganz etwas Tolles. Brutal viele Leute jede Woche da und da sind wir schon sehr, sehr stolz drauf, dass wir das da haben.
2: In vielen Orten sind auch die Geschäfte geöffnet, oft bis 22 Uhr. Loris Sartori arbeitet in einem Brillengeschäft.
7: Es ist auf jeden Fall auf Nacht noch mal ein bisschen lockerer. Aufgrund der Stimmung, die draußen ist, ist ganz angenehm. Aber ja.
2: Es fühlt sich an wie an einem Urlaubsort am Meer. Flanieren, Schaufenster schauen, Musik hören und Menschen treffen. Thomas Angerer, Radio Tirol.
0: Ja, lieben wir die Sommerabende bei uns in Südtirol.
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0: Dauert's noch ein bisschen, bis der Kaffee wirkt heute, ha? Da können wir auch musikalisch nachhelfen. Mit Racy, Some Girls. Schönste Musik aller Zeiten zum Start in den Donnerstag auf Radio Tirol.

Es ist gleich 8:30. Guten Morgen mit dem Radio Tirol Wecker. Nach diesem Stevie Wonder Klassiker unsere Radio Tirol Schlagzeilen, damit Sie Bescheid wissen.

0: die Wetteraussichten auch gleich.
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2: Guten Tag, ich bin Marlies Winkler. Arbeitslandesrätin Magdalena Amhof begrüßt das neue italienische Lohngesetz. Sie sieht darin auch eine Chance für Südtirol. Das Gesetz will Löhne gerechter machen, etwa indem Firmen staatliche Anreize bekommen, wenn sie Angestellte mindestens nach Kollektivvertrag bezahlen. Heute gibt es die ersten Lokalaugenscheine für ein Ausweichquartier für das eingestürzte Bozner Gerichtsgebäude. Gerichtspräsidentin Bortolotti und Oberstaatsanwalt Bisignano werden sich die 3 bis 4 Gebäude in Bozen anschauen, die in die engere Auswahl gekommen sind. Ein 56-jähriger Bozner ist bei einem Unfall in Ligurien ums Leben gekommen. Er ist mit seinem Motorrad in der Provinz Imperia von der Straße abgekommen. Für ihn kam jede Hilfe zu spät. Heute Nacht haben die USA und der Iran sich weiter gegenseitig angegriffen. US-Präsident Trump sagt, das werde so weitergehen. Die USA wollen jedes Mal eine Brücke oder ein Kraftwerk im Iran zerstören, wenn der Iran wieder ein Schiff in der Straße von Hormuz beschießt. In Spanien wüten Waldbrände. Hunderte Feuerwehrleute versuchen pausenlos dagegen anzukämpfen. Der Brand hat mittlerweile schon 32.000 Hektar Land zerstört. Das ist mehr als die Fläche von Sarntal, der größten Gemeinde Südtirols.
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0: Wie berichtet Unfall auf der Mebo? Nadine Baris aus der Verkehrsredaktion.
3: Richtung Meran auf der Höhe der Einfahrt Lanasinic, kurz vor der Baustelle, sind 2 Autos aufeinander gekracht. Einspurig geht's daran vorbei. Die Straßenpolizei ist schon unterwegs, sie werden hier nur mehr kurz eingebremst. Die Landesstraße nach Hafling wird heute von 9 bis 17 Uhr komplett gesperrt. Schon fast 4 Wochen ist es her, dass hier die Mure abgegangen ist. Und seitdem laufen hier Arbeiten. Philipp Sicher, Abteilungsdirektor vom Landesstraßendienst.
4: Wir haben mittlerweile werkseitig gesichert mit Schirmanker bzw. selbstbohrende Anker. Die Pfähle gebohrt, Fundamente betoniert und sind derzeit dabei, die aufgehende Stützmauer zu schollen und zu bewehren.
3: Und diese Stützmauer wird heute betoniert, deshalb die Sperre. Umgeleitet werden sie über Mülten und Föhrern. Auf der Brennradobahn La Basts.
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3: Die Sonne breitet sich aus, verschickt immer mehr Wolken. Übrig bleiben untertags ein paar Wolkenschleier bei feinen 22 bis 30 Grad. Der Wind mischt sich auch wieder teilweise ein. Momentan hat es in Rifian 21 Grad, in Deutschenhofen 14, in Mühlbach 13 und in Sachsen noch 8 Grad.
0: Schönen Donnerstag für Sie, gute Zeit.
1: 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Und Marv and McNeil. 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

0: Donnerstag schon wieder, der 23. Juli.
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0: Die Sterne haben wir auch heute für Sie dabei, Nadine Baris und Christine Ravanza.
1: Wieder.
2: Probieren Sie mal was Neues aus, das bringt frischen Wind.
1: Stier.
0: Trauen Sie sich, machen Sie mutig den ersten Schritt.
1: Zwilling.
2: Verbringen Sie Zeit mit Ihren Liebsten, das tut gut.
1: Krebs.
0: Ihre Wertschätzung kommt jetzt ganz besonders gut an.
1: Löwe.
2: Auch wenn viel ansteht, Sie schaffen das mit links.
1: Jungfrau.
0: Lassen Sie am besten Vergangenes los, sonst kommen Sie nicht weiter.
1: Waage.
2: Sie bekommen alles hin, nur mit der richtigen Motivation.
1: Skorpion.
0: Sie können Ihrem Gefühl vertrauen, damit liegen Sie doch immer richtig.
1: Schütze.
2: Seien Sie aufmerksam, dann läuft's wie am Schnürchen.
1: Steinbock.
0: Mit Ihrer Genauigkeit gewinnen Sie auch heute.
1: Wassermann.
2: Seien Sie spontan, das macht vieles leichter.
1: Fische.
0: Liebe Fischegeborene, nicht stressen. Lassen Sie sich gern auch einfach mal treiben. Es ist ja Sommer mit Radio Tirol.
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Schön, dass Sie bei uns sind. Boris Gardner, I Wanna Wake Up With You. Jetzt Max von Millans, Musik aus Südtirol. Er ist ja mit seiner Band Die brennenden Herzen unterwegs mit neuem Album auf Tour Leihliebe. Im November spielen sie auch mal in Südtirol, Toblach. Nächstes Jahr im März dann in Meran. Und mit dabei natürlich auch dieser aktuelle Max von Millans Song Rucksack auf Radio Tirol.

0: Dezember auf Radio Tirol. Und gleich in der Radio Tirol Jukebox entscheiden ja wieder Sie. Die 9 Uhr Nachrichten jetzt.
1: Nationales Gesetz soll Löhne auch in Südtirol gerechter machen. 56-jähriger Bozner in Ligurien tödlich verunglückt. Und es ist sonnig mit ein paar letzten Restwolken. Ich bin Marlies Winkler, guten Morgen.
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1: Landesrätin Magdalena Amhoff begrüßt das neue italienische Lohngesetz und sieht darin auch eine Chance für Südtirol. Mit dem neuen Gesetz sollen Löhne ja gerechter werden. In Südtirol gäbe es dadurch neue Möglichkeiten, besonders bei den Kollektivverträgen. Die will der Staat mit dem neuen Gesetz besonders stärken. Der Staat belohnt Firmen, die Angestellte mindestens nach Kollektivvertrag bezahlen. Und es soll auch sichergestellt werden, dass Kollektivverträge rasch erneuert werden. Ist ein Vertrag seit mehr als 9 Monaten abgelaufen, muss der Arbeitgeber einen Vorschuss als Inflationsausgleich zahlen. Wir schauen nach Ligurien. Dort ist ein 56-jähriger Bozner mit seinem Motorrad tödlich verunglückt. Zu dem Unfall ist es in der Provinz Imperia gekommen. Der Bozner war gestern Nachmittag auf der Via del Sale unterwegs. Dort ist er dann von der Straße abgekommen und rund 10 Meter in eine Schlucht gestürzt. Für ihn kam jede Hilfe zu spät. Er ist seinen Verletzungen noch am Unfallort erlegen. Die Böden in Europa werden immer trockener. Laut einer internationalen Studie liegt das vor allem an zunehmender Hitze und geringen Regenmengen.

0: Mengen aufgrund des Klimawandels. Landwirtschaftliche Bodendürden sind jetzt fünfmal wahrscheinlicher als vor der Industrialisierung. Katrin Müller berichtet.
1: Hauptproblem ist demnach die dramatisch gestiegene Verdunstung. Trotz höherer Niederschläge im Winter trocknen die Böden in weiten Teilen Europas schon im Frühjahr ungewöhnlich stark aus. Frankreich verzeichnete beispielsweise die niedrigste Maisernte seit 50 Jahren. Vielerorts gibt es im Sommer bereits Beschränkungen bei der Nutzung von Trinkwasser. Steigt der Ausstoß von klimaschädlichen Treibhausgasen weiter, drohen in der Landwirtschaft laut Studie historische Ernteverluste und zusammen mit den globalen Konflikten weiter steigende Lebensmittelpreise.
0: In Spanien kämpfen hunderte Feuerwehrleute weiterhin pausenlos gegen den verheerenden Waldbrand. Der hat mittlerweile schon 32.000 Hektar Land zerstört. Das ist mehr als die Fläche von Sarntal, der größten Gemeinde Südtirols. Obwohl sich das Feuer weiter ausbreitet und starke Winde die Flammen anfachen, sind die Einsatzkräfte optimistisch, den Brand in den nächsten Tagen unter Kontrolle zu bringen. Auch in Frankreich wüten weiter Waldbrände. Da sind jetzt in der Nähe von Bordeaux tausende Touristen vorsorglich evakuiert worden. Im Irankrieg ist vorerst kein Ende der Angriffe in Sicht. Heute Nacht haben sich die USA und der Iran wieder gegenseitig beschossen. US-Präsident Trump sagt, das werde auch so weitergehen, bis der Iran bereit für einen Deal sei. Bis dahin würden die USA jedes Mal eine Brücke oder ein Kraftwerk im Iran zerstören, wenn der Iran wieder ein Schiff in der Straße von Hormuz beschießt. Ja, und ein feiner Sommertag wird das heute. Alle Details zum Wetter hören Sie gleich.
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10: Ja, die Sonne kommt immer besser durch, kann sich besser behaupten. Nadine Baris in der Service-Redaktion.
11: Wir haben es schon meist sonnig, ein bisschen stur auch sind noch die ein oder anderen Wolken, aber auch da wird es noch blau. Bei stellenweise Nordföhn geht es heute auf 22 bis 30 Grad rauf. Gerade hat es in St. Leonhard in Passaia 18 Grad, in Deisten 15, in Schaps 16 und in St. Pancrat 17 Grad. Morgen wieder Sonne pur bei 24 bis 31 Grad.
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11: Gesperrt ist ab jetzt die Landesstraße zwischen Labers und Hafling. Da wird nach dem großen Murenabgang gearbeitet. Heute wird die Stützmauer betoniert. Bis 17 Uhr werden sie über Mölten und Föhran umgeleitet. Danach ist die Straße wieder offen. Auf der Finchgauer Staatsstraße stockt's, da werden auf der Blauser Geraden Hecken geschnitten und in beiden Fahrtrichtungen gibt's kurze Wartezeiten. Die Unfallstelle auf der Mebo bei Lana Sinig wurde geräumt, da läuft's wieder. Und auch auf der Brenner Autobahn ist alles okay, eine sichere Fahrt.
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10: Ja, schön, dass ihr bei uns seid. Der Geschickstoff-Rucksack brauchen wir doch immer. Beim Einkaufen gehen, beim Sport, für die Wasserflasche und Obst bei der Arbeit holen Sie sich bei uns ein Radio Tirol Gymbag mit noch ein paar Sachen im Radio Tirol Style schon für Sie drin. Als schnellste Anruferin, als schnellster Anrufer für die Radio Tirol Jukebox, da wählen Sie aus diesen drei Hits heute einen aus. Mit der Nummer 1 wär's Cascades. Mit der 2 Village People. Und mit der 3 sagen sie Frankie Valli und die Four Seasons. 0471 44 30 50 starten Sie heute die Radio Tirol Jukebox und holen Sie sich heute unser Gymbag-Paket ab.

0: Es rauscht ganz schön bei Ihnen teilweise.
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0: Hallo, die Mathilde aus Toblach, die Schnellste.
2: Ich bin im Auto unterwegs, die Sorgen für die Schwester machen.
0: Wo geht's denn hin im schönen Pustertal?
2: Sie ins Haus, was haben Sie die Wohnung, was Sie da holen?
0: Warum fährst du denn weg aus Südtirol, Mathilde?
2: Ja, das geht aus den Namen hin.
0: Muss manchmal sein, verstehe ich schon. Mal schauen, was sie in Linz draußen haben. Du, Gymbike holst du dir ab, ein paar Radio Tirol Sachen. Was darf es denn für ein Song sein Richtung Grenze?
2: Die Nummer
0: 1. Cascades, Rhythm of the Rain, sehr gerne. Gute Fahrt und schön großer Schwester.
2: Okay, ja, und denke auch, alles gut. Das ist was, da, Deborah, bitte.
0: Wäre ja ausrichten, danke dir, Mathilde. Pfiat
2: dich.

0: Welt.
1: Jürgen Drews und Ben Zucker mit der neuen Version von Bett im Kornfeld. Legendär auf Radio Tirol. Einen schönen guten Morgen. Kultur findet im Sommer ja auch viel draußen statt. Wir lieben es, auf Freilichtbühnen zu sitzen, Konzerten und Theaterstücken zu lauschen. Bei den Rittner Sommerspielen ist dieses Jahr die Nestroy-Komödie der zerrissene Lachregisseurin Elke Hartmann.
2: Es ist voll witzig. Es ist eigentlich genau die Kombination, die ich am Theater sehr liebe. Man transportiert schwere Inhalte, in diesem Fall wirklich sozialkritische Inhalte, weil es letztlich natürlich geht um die Schere von Reich und Arm. Aber das transportiert man mit unglaublich viel Humor, mit Witz, mit Liedern, mit ganz viel Charme.
1: Es geht um einen reichen, unglücklichen Mann, der sein Gedächtnis verliert und sich mitten in der armen Dorfbevölkerung wiederfindet und eben dort sein Glück und die Liebe sucht. Und da trifft er eben auf Madame Schleier, gespielt von Patricia Pfeiffer.
3: Die Madame Schleier taucht in dem Moment auf, in dem sich der Zerrissene, der Herr von Dips, dazu entscheidet, die erste Frau, die ihm begegnet, zu heiraten. Und das ist dann leider die Madame Schleier. Ich glaube nicht, dass das eine Wunschkandidatin von ihm ist. Und die Madame Schleier wittert praktisch in der Gelegenheit eine Chance, in die höhere Gesellschaft einzuheiraten oder dort halt anzukommen.
1: Premiere ist morgen im Hof der Kommende in Lengmoos, auch so ein schönes Platzl. Den Link mit allen Terminen und Infos finden Sie gern bei uns in der Tirolite. Ganz gute Unterhaltung.
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4: In Bonnies Spielzeugkiste gibt es Zuwachs.
7: Oh, Bonnie, ein Päckchen für dich.
8: Oh, danke, danke.
9: Hi, ich bin Lillipap. Lass uns spielen.
10: Aussterben, nicht schon wieder.
4: Ein Spieltablet. Die digitale Konkurrenz übernimmt.
11: Wir sind verloren.
12: Die Technik übernimmt unser Zuhause.
13: Ich weiß nicht, Jessie. Spielzeug ist zum Spielen, aber Technik ist
14: für alles.
15: Ich verliere Bonnie an dieses Gerät.
4: Schaffen es Woody und Buzz Lightyear, Bonnies Herz für ihr altes Spielzeug zurückzuerobern?
16: Schön, sie wieder streiten zu sehen.
17: Das ist es.
4: Toy Story 5 ab heute im Kino. 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

0: Ja, wir spüren die Hochsaison im Bustertal vor allem.
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0: Dieser Tage um diese Zeit überlastet die Bustertaler Stadtstraße. Nadine Paris in der Verkehrsredaktion.
2: Bei St. Lorenzen Richtung Bruneck rund 1,5 Kilometer Stau. Auch auf der Finchgauer Stadtstraße Überlastungskolonnen Richtung Finchgau zwischen Forst und Döll. Und dann stockt es in beiden Fahrtrichtungen auf der Blauser Geraden. Da werden Hecken geschnitten und der Verkehr einspurig geregelt. Auf der Brennerautobahn, da passt's.
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2: Mit einer Mischung aus Sonne und Schleierwolken geht's durch diesen Donnerstag. Jetzt sind auch teilweise noch dichtere Wolken unterwegs, rund ums Ahrntal zum Beispiel. Da hat's jetzt in Luttag 14 Grad, in Lüsen 12, in Bozen 22 und in Ayers 21 Grad. Zwischen 22 und 30 Grad werden es heute noch bei Nordföhn. Morgen am Freitag erwartet uns bestes Sonnenwetter mit fast wolkenlosem Himmel bei 24 bis 31 Grad.
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0: 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In den Finchgau mit Nadine Bares in der Verkehrsredaktion. Hier hat es einen Unfall gegeben.
1: Auf der Finchgauer Staatsstraße bei Döll hat es gekracht und es staut schon in beiden Fahrtrichtungen zurück, vor allem Richtung Finchgau. Einspurig geht es ersten Infos nach weiter. Unfall auf der Finchgauer Staatsstraße bei Döll.
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Vormittag mit Radio Tirol, mit Mitch Keller gleich, mit Elton John, mit der schönsten Musik aller Zeiten. Es geht auf 10 Uhr zu. Kaffeele? Gut, dann treffen wir uns in der Kaffeeküche.

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2: Land vergibt 500 Betten, nur Hotels haben Anrecht. Trockenheit, Politik soll Wasserversorgung langfristig sichern. Und Sonne und Wolken wechseln sich heute ab. Ich bin Marlies Winkler, schönen Vormittag.
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2: Das Land hat seit der Regelung zum Bettenstopp noch 1000 Betten übrig und die werden jetzt nach und nach verteilt. Landesrat Luis Walcher hat den Gemeinden nun seinen Plan vorgelegt und vorerst wird nur die Hälfte, also 500 Betten vergeben und die gehen an Hotels. Das begründet Walcher damit, dass die Kurzzeitvermietung Wohnraum wegnehme. Für die Verteilung der Betten gibt es drei Vorzugskriterien. Das Hotel liegt in einer touristisch strukturschwachen Gemeinde, ist auf Nachhaltigkeit ausgerichtet und die Betriebsnachfolge ist geregelt. 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

0: Politik will die Landwirtschaft vor Trockenheit schützen. Der Landtag hat einen Antrag dazu angenommen, der kam vom SVP-Abgeordneten Franz Locher. Die Landesregierung soll die Trockenheit nun laufend beobachten und die Wasserversorgung langfristig sichern. Darunter fallen etwa neue Speicherbecken für die Grünland-Obst- und Weinwirtschaft. Außerdem fordert Locher, dass die Landesregierung Konflikte in der Wassernutzung frühzeitig erkennt. Die Rechte sollen ausgewogen aufgeteilt werden zwischen Landwirtschaft, Trinkwasserversorgung, dem Tourismus und der Wasserkraft. Sorgen um Trockenheit in der Landwirtschaft bestehen nicht nur bei uns, sondern in ganz Europa. Die Böden werden in vielen Ländern immer trockener. Bodendürren sind heute 5-mal wahrscheinlicher als vor der Industrialisierung. Das zeigt eine neue internationale Studie. Das Hauptproblem laut der Studie ist die gestiegene Verdunstung. Auch wenn im Winter oft mehr an Niederschlag zusammenkommt, trocknen die Böden im Großteil Europas schon im Frühjahr größtenteils aus. Wenn es so weitergeht, drohen vielen Bauern in den nächsten Jahren Ernteverluste, sagen die Wissenschaftler. Wir schauen nach Bologna. Dort sieht sich das Rote Kreuz nicht schuldig am Tod eines 42-jährigen Marokkaners bei einem Polizeieinsatz. Der Mann hatte am Sonntag randaliert und war von der Polizei gefesselt und auf den Boden gedrückt worden. Dabei wurde er bewusstlos und starb kurz darauf. Nach dem Vorfall hatten einige nicht nur die Polizisten, sondern auch die Rettungssanitäter kritisiert, weil sie dem Mann nicht ausreichend geholfen hätten. Das stimme aber nicht, sagt das Rote Kreuz jetzt. Weniger als eine Minute nach der Festnahme hätten sie mit der Wiederbelebung begonnen und alles versucht, um den Mann zu retten. Heute beginnt in Österreich am Neusiedler See ein Wettbewerb für junge Sanitäter und Sanitäterinnen. Mit dabei sind auch zwei Jugendgruppen des Weißen Kreuzes aus Südtirol, und zwar aus den Sektionen Arntal und Bruneck. Auf dem Programm steht ein theoretischer Test, praktische Erste-Hilfe-Stationen und Einsatzsimulationen. Insgesamt machen 110 Jugendliche aus 13 Organisationen und 12 Ländern mit. Wer gewinnt, darf den Wanderpokal mit nach Hause nehmen. Und einen Mix aus Sonne und Schleierwolken bekommen wir heute. Alle Details zum Wetter gleich.
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11: Momentan dieser Sonne-Wolken-Mix Nadine-Paare sind aus der übersten Redaktion.
12: Damit geht's durch den Vormittag. Die meisten Wolken verziehen sich aber noch und dann begleiten uns noch mehr Schleierwolken. Auf 22 bis 30 Grad klettern noch die Temperaturen bei teils Nordföhn. Morgen, der Freitag, wird mega sonnig. Kaum eine Wolke bei wärmeren 24 bis 31 Grad. Jetzt hat es bei Ihnen in Adurns 20 Grad, in Saluren auch 20, in Mühlwald 13 und in St. Peter-Vilnius 15 Grad.
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12: Als erstes geht's zum Unfall auf die Finchgauer Staatsstraße. Zwischen Döll und Forst sind ein Auto und ein LKW zusammengeprallt. Die Karabiniere im Iran sind da und leiten sie einspurig weiter. Innerhalb der nächsten 10 Minuten müsste die Straße wieder frei sein, sagen uns die Einsatzkräfte. Rückstau in beiden Fahrtrichtungen, vor allem Richtung Finchgau, da staut's fast bis auf die Mebo zurück. Dann ist die Bustertaler Staatsstraße gut gefüllt. Es stockt Richtung Bruneck zwischen St. Sigmund und Kirns, dann bei St. Lorenzen sowie weiter Richtung Innichen bei Bruneck Ost und bei Toblach. Auf der Brenner Autobahn kommen Sie gut weiter. Allen unterwegs eine sichere Fahrt.
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11: Und da laden wir Sie in den nächsten Minuten ein auf eine schöne Wanderung zur Räscheralm. Und jetzt raten Sie mal, wo die sein könnte. Genau, im Oberfinchgau. Da sind wir in den nächsten Minuten verabredet. Nach Take That, Susi Quattro im Nord mit Chris Norman, Ricky Povere und Dana Summer.

0: Schön, dass Sie bei uns sind. Jetzt geht's an die frische Luft.
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0: Im Oberfinchgau sind wir da heute verabredet, am Reschen bei der Juliane Fritz.
3: Ja, hallo, guten Morgen.
0: Morgen.
3: Von Rischwald.
0: Ja, beim Rührgerät, Handy in der Hand, bei dir ist ganz gut was los. Ihr seid am Kuchen machen, wie so oft, gell?
3: Ganz genau, im Pullover voll Mehl. Und ja, genau so schaut es gerade aus. Ja, wir sind in der Früh, sind wir mal einen Kuchen machen, weil die Kuchen, die wir anbieten, machen wir eigentlich alle hier frisch im Haus. Mhm. Dann weiß man einfach, was drin ist und was man den Leuten anbietet. Es ist allem fein, wenn man ein gutes Produkt hat.
0: Ja, dann müsste man vorher halt ein Stückchen gehen, gell, zum Wandern. Ist jetzt ja auch genau richtig, muss man gar nicht so früh starten.
3: Ja, es ist jetzt in der Früh und auf Norbert hat es jetzt auch angehört. Also es ist jetzt schon frischer geworden, aber untertags ist noch richtig fein. Also richtig feines Wanderwetter, voll fein.
0: Ihr richtet alles her und macht und tut und wir anderen können genießen, vor allem auch atemberaubende Aussicht bei euch.
3: Man sieht in Rischensee, man sieht Grauen, man sieht den Turm in See drinnen und der Ausblick ist einfach mega. Also jeder, der da sitzt, der guckt mal nieder und sagt, boah, ich habe schon ein Paradies da, heil haben wir wirklich. Und sonst kann man bei uns noch weitergehen zum Grünensee, zum Schwarzen See, heil sind auf österreichischer Seite in Nauderstetten. Zum Grünensee geht man von uns aus ungefähr eine Stunde, ist auch voll schön, gehen auch viele Leute ohne Schwimmen. Kommen dann wieder zu uns zurück her. Oder der Pitzlad, der bietet sich auch an. Er ist ein Gipfel hinter Trollbogen, da geht man halt ein bisschen länger, 2 Stunden. Aber halt oben sieht man einfach auch wunderschöne Runde. Die Aussicht ist einfach, bin ich da wirklich mega.
0: Ja, überzeugt. Jetzt gluschten wir richtig zu euch. Arbeit, gute Arbeit, Juliane, macht's gut. Dankeschön.
3: Dankeschön, Herr Winschienka. Und ich hoffe, es können wir uns ein paar Leute besuchen. Wir freuen uns auf alle. Also wir sind auf jeden Fall ready to start.
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0: Gold. Neil Young auf Radio Tirol. Schönen Donnerstag.
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0: An ein paar Stellen staut's heute wegen Überlastung. Meistens Finchgauer Stadtstraße geht's los bei Nadine Paris.
2: Da gibt's noch Rückstau nach einem Unfall. Stop and go noch Richtung Finchgau zwischen Algund und Döll. Die Unfallstelle bei Döll ist mittlerweile aber schon geräumt. Dann bleiben wir noch auf der Finchgauer Stadtstraße zwischen Rabland und Nadurns. Stau in beiden Fahrtrichtungen wegen Arbeiten. Lange Überlastungsstaus auf der Bustertaler Stadtstraße Richtung Brixen zwischen Kniepass und Kienz und bei Mühlbach Richtung Bruneck verlieren sie zwischen St. Siegmund und Kienz etwas Zeit, sowie Richtung Innichen bei Bruneck Ost und bei Doblach. Von der Brennerautobahn werden uns keine Probleme gemeldet.
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2: Sonne und Wolken wechseln sich heute ein bisschen ab. Dabei sind am Nachmittag meist nur mehr Schleierwolken unterwegs, bei maximal 22 bis 30 Grad und Nordwind. Morgen super Bergwetter, nur Sonne und einzelne Wolken bei 24 bis 31 Grad. Jetzt meldet uns Graun 13 Grad, Gargazon 19, Klausen 17 und Sterzing 16 Grad.
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0: Lewis. I love you, always, forever. Ihr Donnerstagvormittag mit Radio Tirol.
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ist praktisch auch auf dem Weg zu uns, auch einer der Stars bei den Kalterer Seespielen in diesem Jahr, Thomas Anders. 4. August, sein Auftritt auf der traumhaft schönen Bühne vom Kalterer See. Da ist gut was los in unserem Land auch in diesem Sommer. Schönen Donnerstag mit Radio Tirol.

0: Kiss Me. Pass it on. Einen feinen Vormittag ins Land.
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0: Alles Wichtige um 11 Uhr jetzt am Donnerstag fassen wir für Sie in den Nachrichten zusammen.
5: Politik soll Südtiroler Wasserversorgung sichern. Land verteilt 500 Tourismusbetten, aber nur Hotels haben Anrecht. Und es ist sonnig mit ein paar Schleierwolken. Ich bin Marlies Winkler, schönen Vormittag.
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5: Die Südtiroler Politik will die Landwirtschaft vor Trockenheit schützen. Der Landtag hat einen Antrag dazu angenommen, der kam vom SVP-Abgeordneten Franz Locher. Die Landesregierung soll die Trockenheit nun laufend beobachten und die Wasserversorgung langfristig sichern. Darunter fallen etwa neue Speicherbecken für die Grünlandobst- und Weinwirtschaft. Außerdem fordert Locher, dass die Landesregierung Konflikte in der Wassernutzung frühzeitig erkennt. Die Rechte sollen ausgewogen aufgeteilt werden zwischen Landwirtschaft, Trinkwasserversorgung, dem Tourismus und der Wasserkraft. Das Land hat seit der Regelung zum Bettenstopp noch 1.000 Betten übrig und die werden jetzt nach und nach verteilt. Landesrat Luis Walcher hat den Gemeinden nun seinen Plan vorgelegt und vorerst wird nur die Hälfte, also 500 Betten vergeben und die gehen an Hotels. Das begründet Walcher damit, dass die Kurzzeitvermietung Wohnraum wegnehme. Für die Verteilung der Betten gibt es 3 Vorzugskriterien. Einmal, wenn das Hotel in einer touristisch strukturschwachen Gemeinde liegt, es auf Nachhaltigkeit ausgerichtet ist und wenn die Betriebsnachfolge bereits geregelt ist. Der Jugendhaushalt Turbo bekommt ein neues Gesicht. Die Fachstelle Jugend im Forum Prävention hat eine neue Version der Website online gestellt. Dort können sich Interessierte den aktuellen Stand der heurigen Siegerprojekte anschauen. Diese Transparenz sei für junge Menschen wichtig, sagt Florian Palua vom Forum Prävention. Wer sich einbringt, möchte auch sehen, was nach der Abstimmung mit den Projekten passiert. 15 Südtiroler Gemeinden haben beim Jugendhaushalt Turbo mitgemacht und setzen gerade das Projekt um, das von den meisten Jugendlichen der Gemeinde gewählt wurde. Anfang August beginnen dann die Anmeldungen für den Jugendhaushalt 2027. Wir schauen nach Bologna. Dort sieht sich das Rote Kreuz nicht schuldig am Tod eines 42-jährigen Marokkaners bei einem Polizeieinsatz. Der Mann hatte am Sonntag randaliert und war von der Polizei gefesselt und auf den Boden gedrückt worden. Dabei wurde er dann bewusstlos und starb kurz darauf. Nach dem Vorfall hatten einige, nicht nur die Polizisten, sondern auch die Rettungssanitäter kritisiert, weil sie dem Mann nicht ausreichend geholfen hätten. Das stimme aber nicht, sagt das Rote Kreuz jetzt. Weniger als eine Minute nach der Festnahme hätten sie mit der Wiederbelebung begonnen und alles versucht, um den Mann zu retten. Bis übermorgen findet in Österreich am Neusiedlersee ein Wettbewerb für junge Sanitäterinnen und Sanitäter statt. Mit

0: Dabei sind auch zwei Jugendgruppen des Weißen Kreuzes aus Südtirol, und zwar aus den Sektionen Arntal und Bruneck. Auf dem Programm steht ein theoretischer Test, praktische Erste-Hilfe-Stationen und Einsatzsimulationen. Insgesamt machen 110 Jugendliche aus 13 Organisationen und 12 Ländern mit. Wer gewinnt, darf den Wanderpokal mit nach Hause nehmen. Ja, und beim Wetter gibt es heute einen Mix aus Sonne und Wolken. Alles Weitere dazu hören Sie gleich.
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9: Etwas hin und her heute beim Wetter, aber freundlich. Nadine Paris in der Service-Redaktion.
10: Dabei scheint mal mehr die Sonne, mal weniger. Meistens kommt sie aber gut durch bei 22 bis 30 Grad am Nachmittag. Den Nordwind spüren wir auch, vor allem in den typischen Föhngebieten. Gerade hat es in Freienfeld 18 Grad, in Schnals 17, in Karnei 22 und in Benz 15 Grad. Morgen kann die Sonne dann keiner mehr bremsen. Wahnsinnswetterle bei 24 bis 31 Grad.
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10: Viel Zeit geht Ihnen auf der Bustertaler Staatsstraße drauf. Überlastungskolonnen Richtung Bruneck zwischen St. Siegmund und Kienz. Dann weiter Richtung Innichen zwischen St. Lorenzen und Bercha und bei Toblach. Ebenso stockt es Richtung Brixen zwischen Kniepass und Kienz und bei Mühlbach. Dann haben wir auch eine volle Finchgauer Staatsstraße. Es staut zwischen Algund und Rabland in beiden Fahrtrichtungen wegen Überlastung. Auf der Brennerautobahn läuft's, eine sichere Fahrt.
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9: Ja, wir haben untertags einiges zu tun und am Abend die Qual der Wahl. Unsere Radio Tirol Veranstaltungshinweise in den nächsten Minuten für den Donnerstag.

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0: Der Donnerstag mit Radio Tirol, der 23. Juli. Kinderfreilufttheaterpremiere heute in Germs im Grenzlhof ab 19 Uhr. Der erste witzig bunte musikalische Abend mit Konrad oder dem Kind aus der Konservenbüchse. Und auch sonst wird aufgespielt und gestaunt und getanzt.
1: Heint in Bozen.
2: Tanz Bozen ist voll am Laufen. Überall in der Stadt Aufführungen, so auch im Zweiten Weltkrieg Bunker H. Kein Licht, drei Tänzerinnen. Die Dunkelheit, die uns da ein bisschen Angst macht. Fear of the Dark ist die Vorpremiere des neuen Werks des Mailänder Kollektivs Cult of Magic. Um 19 Uhr.
1: Bei uns in Wipdol.
2: Einer der schönsten Südtiroler Wasserfälle, die Gilfenklamm in Stange, erstrahlt heute wieder in magischem Licht. Thomas Gschließer, der Geschäftsführer der Ratschings Tourismusgenossenschaft.
3: Die Bilder und die Wahrnehmung mit diesem Wasser gekoppelt mit diesem Licht, das ist ein fantastisches Spektakel, eine magische Welt der Lichterspiele sozusagen.
2: Ein Mega-Erlebnis von 21 bis 23.30 Uhr.
1: Heint bei uns im Eckendoll.
2: Ein Abend voller Magie, voller Akrobatik und guter Laune wird uns da versprochen. Mit dabei ein Luftakrobat, ein Clown, ein Zauberer und eine Feuershow. Und ein ganz besonderes Highlight, der Chromosaurus, ein Diener, der Groß und Klein zum Staunen bringt. Um 20 Uhr im Kulturhaus Deutschhofen.
4: Heint bei uns in Abendoll.
2: Teldra Sound, Arna Juka und Musikkapelle St. Johann, die spielen auf. Das gibt eine ganz besondere Stimmung ab. Das alles Open Air in St. Johann ab 19 Uhr.
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1: Hallo aus der Radio Tirol Service Redaktion. Ich bin Nadine Baris. Es ist kurz nach 11:30. Es ist gut das Los auf unseren Straßen. Als erstes auf die Mebo Richtung Meran, rund 1 Kilometer Stauhöhe aus Wachtel-Lahn-Assinig wegen einer Baustelle. Dann auf die Bustertaler Stadtstraße, die ist überlastet, Richtung Brixen stockt zwischen Kniepass und Kirns und zwischen der Mühlbacher Klause und Schaps. Richtung Bruneck schleppender Verkehr zwischen Oberfintel und Kirns und weiter Richtung Innichen zwischen St. Lorenzen und Bercha. Auch auf der Finchgauer Stadtstraße geht es nur langsam weiter, Richtung Finchgau zwischen Forst und Rabland abschnittsweise, ebenso wegen Überlastung. Auf der Brennerautobahn, da läuft's.
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1: Fast wolkenloser Himmel und viel Sonnenschein wartet morgen auf uns bei 24 bis 31 Grad. Heute hat die Sonne noch ein paar Wolken im Schlepptau. Es ist aber meist sonnig bei maximal 22 bis 30 Grad. Der Nordföhn gibt auch teilweise wieder richtig Gas. Jetzt hat es bei Ihnen in Pfunders 16 Grad, in Corvara 14, in Kaltern 20 und in Sulden 12 Grad.

0: Sie hören Radio Tirol, Christine Rabanza. Das sind beeindruckende, beängstigende Bilder von den Hagelkörnern aus der Po-Ebene, aus Mittelitalien. Zerstörte Windschutzscheiben, kaputte Hausdächer, Löcher in Photovoltaikanlagen. Es hat in Italien bisher insgesamt so viel gehagelt wie sonst im ganzen Jahr. Radio Tirol Nachrichtenkollege Florian Scheringer.
1: Wenn sich ein Unwetter zusammenbraut und der Regen auf einmal zu Eis wird, kann das schon beängstigend sein. Vor allem, wenn die Hagelkörner größer und größer werden. Und es ist auch nicht ungefährlich, sowohl für Gebäude und Autos als auch für uns Menschen. Ob so extremer Hagel auch bei uns in Südtirol möglich ist, wie man sich vorab davor schützen kann und wie man sich im Ernstfall verhalten sollte, das hören Sie gleich im Südtirol-Journal Mittagsmagazin.
0: Das starten wir ab 12 wieder für Sie.
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10: In Bonnies Spielzeugkiste gibt es Zuwachs.
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5: Wir haben mittlerweile werkseitig gesichert, Fundamente betoniert und sind derzeit dabei, die aufgehende Stützmauer zu schollen und danach wird die Leitplanke montiert, dann fertig aufgefüllt und dann abschließend asphaltiert.
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1: Guten Tag, ich bin Florian Scheringer. Mega-Hagelkörner an der Adria. Müssen auch wir uns schützen? Neue Seniorenanwältin. Welche Probleme ältere Menschen in Südtirol wirklich haben? Hagelkörner so groß wie Tennisbälle. Das sind schon beeindruckende Bilder nach den heftigen Unwettern in der Po-Ebene und in Mittelitalien, auch in den Urlaubsorten an der Adria. Bei vielen Autos hat der Hagel die Karosserie demoliert und Scheiben eingeschlagen. Bei Häusern wurden Dächer beschädigt und Photovoltaikanlagen durchlöchert. Birgit Locher, wir in Südtirol stellen uns jetzt die Frage, kann es solchen Monsterhagel auch bei uns geben?
2: Bei uns in Südtirol gibt es bei Unwettern zwar auch immer wieder Hagelschauer, aber normalerweise sind die nicht so heftig wie jetzt in der Po-Ebene. Tennisballgroße Hagelkörner gibt es bei uns eigentlich nie, sagt Meteorologe Dieter Peterlin vom Landeswetterdienst.
3: Solche Hagelkörner entstehen nämlich in sogenannten Superzellen. Das ist ein eigener Gewittertyp, eine Gewitterzelle, die in sich rotiert. Und die braucht einfach gesprochen viel Platz, damit sie sich entwickeln kann. Und den gibt es bei uns zwischen den hohen Bergen nicht wirklich. Es gibt zwar bei uns immer viele Gewitter, aber meistens etwas kleinere.
2: Das größte Hagelkorn, das je in Südtirol gemessen wurde, war 9 cm groß. Es ist vor 3 Jahren in der Nähe von Brixen vom Himmel gefallen. Bei dem kürzlichen Unwetter waren in Mantua sogar Körner von mehr als 10 cm dabei, die über 1 Kilo schwer waren. Gute Nachrichten für Südtirol also, dass die Hagelkörner bei uns in der Regel kleiner sind. Aber auch die können durchaus schwere Schäden verursachen. Bei Gebäuden ist der Hagel nicht nur eine Gefahr für Dach und Fenster, sagt der Baumeister Martin Gebhardt aus Laien. Auch die Fassade kann beschädigt werden, wenn die Hagelkörner durch den Wind von der Seite kommen.
4: So hat man noch Möglichkeiten, die Spachtelungen wieder dicker zu machen, dass man auf gut einen Zentimeter geht und eventuell auch spezielle Netze, Putznetze einbaut, was wir verstärkt sein. Oder wenn man will ganz auf Nummer sicher gehen, haben wir sicher das Beste, wenn man Massivbauweise macht. Das heißt in dem Sinn, dass man die Außenwand aus Ziegel macht. Und danach kommt zusammen allem ein Ding auf, Kalk-Zementputz. Und den durch den, dass der 2 cm stark ist, hat der viel größeren Schutz noch auf der Fassade.
2: Man muss aber nicht gleich sein Haus umbauen. Immer mehr Hausbesitzer entscheiden sich für eine Versicherung gegen Hagelschäden, sagt der Versicherungsbroker Gregor Stimpfel.
5: Hagel ist versicherbar. Man muss natürlich sofort aufpassen, damit es in die Versicherungspolizei enthalten ist und immer nachfragen. Bei der Autoversicherung ist auch zu überprüfen, dass Hagel dabei ist, die sogenannten Unwetterschäden. Wenn man im Urlaub ist zum Beispiel und man hat sich jetzt wie diese Woche in Katalik oder in Rimini in der Gegend von Ferrara, warm und dann unter Hagel kommt, dann ist man eben versichert.
2: Besonders beängstigend ist Hagel eben.

0: Dann, wenn man im Auto unterwegs ist und vom Wetterumschwung überrascht wird. Wenn gerade keine Brücke zum Unterstellen in der Nähe ist, dann ist man dem Hagel ausgeliefert. Fahrlehrer Stefan Eckel rät für solche Situationen.
1: Ja, das Erste, was ich machen muss, ist einmal sofort verlangsamen. Das ist auch schon vom Gesetz her vorgeschrieben. Auf der Autobahn, auf der Schnellstraße muss ich sofort einmal verlangsamen. Und nachher schauen, wenn's schlimmer wird, Richtung Nothaltespur, wenn wir eine haben oder irgendwo hinzufahren, wo ich noch mit meinem Auto nicht im Weg bin.
0: Heuer hat es in Italien übrigens schon so viel gehagelt wie sonst in einem ganzen Jahr. Wer seinen Sommerurlaub an der Adria verbringt, sollte die Wetterwarnungen besonders gut im Auge behalten. Und spätestens, wenn sich die Wolken am Himmel gelblich verfärben, dann ist es Zeit, das Auto sicher unter einem Dach abzustellen, denn dann droht Hagel.
2: Jahrelang hat man in Südtirol eine Seniorenanwältin gefordert. Eine offiziell Beauftragte, die sich um die Anliegen der älteren Generation kümmert und ihnen bei Problemen zur Seite steht. Jetzt gibt es diese Stelle endlich. Offiziell heißt sie zwar nicht Seniorenanwältin, sondern Verantwortliche für den Bereich Seniorinnen und Senioren. Die Aufgaben sind aber dieselben. Diese Woche hat der Landtag Vera Tronti von der Volksanwaltschaft für diese Funktion ernannt. Sie ist jetzt hier bei mir im Studio. Frau Tronti, worauf freuen Sie sich denn am meisten an Ihrer neuen Rolle?
3: Ich freue mich wirklich auf die Seniorinnen und Senioren, weil es ist eine wahnsinnig spannende Altersklasse und es ist nicht mehr so wie vor 20 Jahren, wo die Altersschere für Seniorinnen relativ klein war. Also jetzt sind Senioren, wenn sie in Pension gehen, zum Glück aufgrund der Gesundheit, haben sie einen sehr weiten Lebensweg noch vor sich. Das können 20, 30 Jahre sein und die Bedürfnisse sind sehr unterschiedlich und das macht das Ganze auch sehr spannend und schön.
2: Sie sagen, die Bedürfnisse sind unterschiedlich. Ich glaube, ein Thema ist da doch auch immer die Digitalisierung, weil logisch immer mehr Dienste, vor allem auch in der öffentlichen Verwaltung, digitalisiert sind und sich einfach die älteren Generationen damit nicht so gut auskennen.
3: Ja, das habe ich beobachtet. Nach der Pandemie haben sich viele Ämter und Dienstleistungen haben sich auf das Digitale haben umgestellt. Es gibt einfach Menschen, die diesen Sprung nicht schaffen. Und darunter sind halt natürlich mehr Senioren, die diesen Sprung nicht schaffen. Aber ich möchte auch erwähnen, es gibt Senioren, die sind digital völlig fit. Also das darf man nicht alle über einen Kamm scheren. Es gibt sehr fitte Senioren.
2: Mhm. Thema Altersarmut, ist das etwas, was Sie beobachten, was gerade hier bei uns in Südtirol immer mehr zum Problem wird?
3: Leider Gottes ja. Es ist sehr schambehaftet. Und wenn die Menschen kommen, dann kommen sie eigentlich nicht vordergründig für die Armut. Aber im Gespräch, dann wird es relativ schnell klar, dass da auch dieses Thema eine große Rolle spielt. Und da macht zum Beispiel die Caritas eine sehr große Arbeit diesbezüglich, die Schuldnerberatung. Aber es ist leider Gottes immer wieder Thema und immer mehr Thema.
2: Und dann ein Thema, was ich noch gerne ansprechen würde, ist Alterseinsamkeit, was ja auch so ein sozialer Effekt ist, den man immer mehr beobachtet. Ist das auch etwas, mit dem Sie sich beschäftigen werden?
3: Ja, Alterseinsamkeit geht häufig einher mit dieser radikalen Digitalisierung. Und ich habe immer wieder Menschen, auch in der Sprechstunde, erlebt, die einfach sagen, das mache ich nicht mehr mit. Also ich will nicht, ich weiß gar nicht, was das BIT ist, ich will mich da nicht durchklicken, ich habe ein Tastenhandy, ich habe kein Smartphone. Und das ist schon ein erster Schritt, wo ein Rückzug, sozialer Rückzug geschehen kann. Und das ist dann wirklich traurig, weil nicht alle mögen und wollen um Hilfe bitten, vor allem Menschen, die in ihrem Leben gestanden sind, dann sind sie Senioren und dann wollen sie nicht unbedingt immer den Enkel oder die Enkelin fragen, hilfst du mir bitte beim Handy?
2: Die neue Seniorenbeauftragte Vera Tronti. Vielen Dank.
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2: 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In Südtirol haben sowohl Fehlgeburten als auch freiwillige Schwangerschaftsabbrüche zugenommen. Das zeigen neue Analysen vom Südtiroler Statistikinstitut Astat. Marlies Winkler mit den Kurznachrichten.
12: Ja, letztes Jahr haben 595 Frauen ihre Schwangerschaft freiwillig abgebrochen. Das sind 13% mehr als im Jahr davor. Fast die Hälfte davon waren Frauen mit ausländischer Staatsbürgerschaft. Fehlgeburten hat es letztes Jahr 384 gegeben. Das sind sogar 18% mehr als im Vorjahr. Zum Zeitpunkt der Fehlgeburt waren die Frauen im Durchschnitt 32,9 Jahre alt. Die Frauen, die abgetrieben haben, waren dagegen im Durchschnitt 2 Jahre jünger. Das Land sucht nach dem Teileinsturz des Gerichtsgebäudes weiter nach einem Ausweichquartier für die rund 200 Angestellten. 3 bis 4 Gebäude haben es in die engere Auswahl geschafft. Heute schauen sich Land, Gerichtspräsidentin und Oberstaatsanwalt diese Gebäude an. Noch diese Woche, spätestens aber Anfang nächster Woche, soll die endgültige Entscheidung fallen. Im Unterland haben die Karabinieri einen mutmaßlichen Dieb festgenommen. Der 29-Jährige soll für mehrere Einbrüche verantwortlich sein, vor allem in Autos. In den letzten 2 Jahren soll er in Leifers, Auer, Tramin und Kaltern zugeschlagen haben. Bei ihm wurde auch Einbruchswerkzeug sichergestellt. Gegen ihn gab es bereits ein Rückkehrverbot für Leifers, Bozen und Tramin. Gegen das soll er verstoßen haben. Das Sicherheitspersonal in italienischen Zügen bekommt Bodycams. Das sind kleine Kameras, die an der Brust getragen werden und alles aufzeichnen. Grund dafür ist, dass es immer öfter tätliche Angriffe auf Zugbegleiter gibt, in Italien und auch bei uns in Südtirol. Die Videoaufnahmen der Bodycams dienen als Beweismittel und sie können von einer Zentrale auch in Echtzeit abgerufen werden. Wenn sich ein Mitarbeiter also in Gefahr befindet, kann so sofort Hilfe geschickt werden.
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12: Der amerikanische Elektroautobauer Tesla hat im letzten Quartal wieder mehr Autos verkauft und seinen Umsatz gesteigert. Trotzdem hat Tesla die Erwartungen an der Börse haushoch verfehlt. Das bereinigte Ergebnis pro Aktie beträgt nämlich nur 33 Cent. Analysten hatten mit 51 Cent gerechnet. Gleich nachdem diese Zahlen bekannt wurden, ist die Aktie um mehr als 4% eingebrochen. Probleme macht vor allem die Umstellung auf fahrerlose Robotaxis. Die verläuft nämlich deutlich langsamer als geplant. Und wir werfen noch einen Blick auf die Börsen in Europa. Der DAX in Frankfurt verliert heute leicht und der MIP-Index in Mailand ist sogar kräftig im Minus.
2: Die Börsennews. Viele Familien haben den Sommerurlaub noch vor sich. Eltern wissen, wer mit Kindern verreist, muss einiges beachten. Jedes Kind braucht mittlerweile seinen eigenen Reisepass. Kinder scheinen nicht mehr im Pass der Eltern auf, so wie früher. Eigene Regeln gibt es auch, wenn Eltern getrennt oder geschieden sind. Darüber sprechen wir heute mit unserem Rechtsanwalt.
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12: Damit Kinder einen Reisepass bekommen, müssen beide Elternteile einverstanden sein und beide müssen den Antrag unterschreiben. Dort ist angegeben, wer die Eltern sind und auch, ob sie getrennt oder geschieden sind. Das sagt Rechtsanwalt Alexander Kritzinger.
13: Natürlich kommt es manchmal zu Meinungsverschiedenheiten oder vielleicht auch nur Rachegelüsten und ein Elternteil verweigert die Unterschrift, sodass der Reisepass nicht ausgestellt wird.
12: Das muss man allerdings nicht auf sich sitzen lassen, sagt Rechtsanwalt Kritzinger.
13: Man hat dann schon eine Möglichkeit, beim Vormundschaftsrichter des zuständigen Landesgerichts zu intervenieren und dort einen Antrag zu stellen, um die Unbedenklichkeitserklärung für den Erlass des Reisepasses zu kriegen. Das heißt, das Gericht bewertet dann, ob die Voraussetzungen vorliegen, ob keine Möglichkeit der Kindesentführung besteht. Aber wenn keine triftigen Gründe vorliegen, dann wird der Vormundschaftsrichter die Unbedenklichkeitserklärung ausstellen. Mit dem kann man dann zur Questur gehen und man kann den Reisepass beantragen und erhält ihn auch.
12: Jedes Elternteil hat das Recht, mit dem Kind in den Urlaub zu fahren und kann auch das Reiseziel frei wählen. Beim Ex-Partner um Erlaubnis fragen muss man nicht, sagt Rechtsanwalt Kritzinger.
13: Man sollte natürlich mitteilen, nicht nur wann man in Urlaub fährt, sondern auch wohin. Das wäre natürlich ideal und auch aus dem Urlaub heraus vielleicht den Kontakt mit dem anderen Elternteil zulassen. Das heißt, mal ein Telefonat machen, mal einen Videoanruf, dann wird das sicher am besten klappen.
12: Wenn man mit dem Reiseziel des Partners nicht einverstanden ist, etwa weil das Land gefährlich ist, kann man sich an ein Gericht wenden. Das kann die Reise dann eventuell verbieten. Übrigens, der Reisepass von Kindern ist nicht 10 Jahre gültig wie bei Erwachsenen, sondern nur 5 Jahre. Die Kosten sind aber gleich hoch.
10: Alles, was recht ist. 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
2: Sonne und Wolken wechseln sich heute ab. Im ganzen Land ist es recht freundlich. Auch am Nachmittag bleiben die Wolken harmlos. Dazu weht in den nördlichen Tälern teils kräftiger Wind. Die Höchstwerte bewegen sich zwischen 22 und 30 Grad. Günter Geier vom Landeswetterdienst. Wie geht's denn in den nächsten Tagen weiter?
14: Ja, morgen scheint wieder den ganzen Tag die Sonne und das im ganzen Land. Der Himmel, der präsentiert sich wolkenlos. Und die Temperaturen, die erreichen Höchstwerte von 23 bis 31 Grad. Auch am Samstagvormittag ist es oft sonnig. Erst im Tagesverlauf entstehen dann einige größere Quellwolken und stellenweise sind dann auch einzelne Gewitter möglich, vor allem Richtung Finchgau. Am Sonntag wird es dann generell unbeständiger. Die Sonne kommt nur zeitweise zum Vorschein und es sind auch einige Schauer und Gewitter möglich.
2: Das war das Südtirol-Journal Mittagsmagazin vom Donnerstag. Wenn Sie mögen, dann hören wir uns morgen wieder zur selben Zeit. Ich bin Florian Scheringer. Schönen Nachmittag.
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16: Um 11:45 Mittagszeit im Land und am meisten los ist gerade im Pustertal, Romy Gatterer.
17: Überlastung gibt es in Fahrtrichtung Innichen zwischen St. Sigmund und Kirns und weiter zwischen St. Lorenzen und Bercha. Und noch auf der Pustertaler Staatsstraße in Richtung Brixen zwischen Mühlbach und Schaps. Von der Brenner Autobahn werden uns zurzeit keine Probleme gemeldet. Eine sichere Fahrt.
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16: Auf dass Sie es richtig fein haben in der Mittagszeit jetzt, auf dass Sie nicht zu viel Stress haben, da im Gasthaus beim Bedienen oder in der Küche. Und auf dass Sie immer Radio Tirol dabei haben. Brian

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1: Schöne Mittagszeit aus der Radio Tirol Service Redaktion. Ich bin Romy Gatterer. Es ist kurz nach 12:30. Es stockt noch auf der Pustertaler Staatsstraße in Richtung Bruneck zwischen St. Sigmund und Kierns und noch in Richtung Innichen weiter zwischen St. Lorenzen und Bercher wegen Überlastung. Auf der Brenner Autobahn, da läuft's.
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1: Sonne und Wolken ringen heute noch um den ersten Platz. Gerade schaut es ganz gut für die Wolken aus, die Sonne schafft es aber stellenweise durch. Wir erreichen bei Nordföhn 22 bis 30 Grad. Morgen gibt's super Sommerfeeling, Sonne den ganzen Tag über. Der Föhn bleibt noch in den nördlichen Tälern bei 23 bis 31 Grad. Aktuell messen wir in Goldrain 25 Grad, in Jenesien 21, in Pfitsch 18 und in Sand in Daufers 22 Grad.

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Dein ist mein ganzes Herz. Heinz-Rudolf Kunze gibt richtig Gas und sie schauen schon langsam wieder Richtung Büro, Geschäft. Aber vorher genießen wir noch diesen Song hier gemeinsam. Das ist Sommer pur hier auf Radio Tirol. Fiordaliso.

0: Ain't No Sunshine, Bill Withers. Es geht rein in den Nachmittag, 13 Uhr, Zeit für Nachrichten hier auf Radio Tirol.
1: Mehr Fehlgeburten und Abtreibungen in Südtirol. Einbruchserie im Unterland aufgeklärt. Das Wetter ist freundlich mit Sonne und Wolken. Ich bin Sabrina Fleischmann, grüß Gott.
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1: In Südtirol haben sowohl Fehlgeburten als auch freiwillige Schwangerschaftsabbrüche zugenommen. Das zeigen neue Daten vom Statistikinstitut Astat. Letztes Jahr haben fast 600 Frauen freiwillig abgetrieben. Das sind 13% mehr als im Jahr davor. Fast die Hälfte davon waren Frauen mit ausländischer Staatsbürgerschaft. Fehlgeburten hat es letztes Jahr 384 gegeben. Das sind 18% mehr als im Vorjahr. Zum Zeitpunkt der Fehlgeburt waren die Frauen im Schnitt 32,9 Jahre alt. Der Jugendhaushalt Turbo bekommt ein neues Gesicht. Die Fachstelle Jugend im Forum Prävention hat eine neue Version der Webseite online gestellt. Dort können sich Interessierte den aktuellen Stand der heurigen Siegerprojekte anschauen. Diese Transparenz sei für junge Menschen wichtig, sagt Florian Palua vom Forum Prävention. Wer sich einbringt, möchte auch sehen, was nach der Abstimmung passiert. 15 Südtiroler Gemeinden haben mitgemacht und setzen gerade ein Projekt um, das von den Jugendlichen vor Ort ausgewählt wurde. Anfang August beginnen dann die Anmeldungen für den Jugendhaushalt 2027. Im Unterland haben die Karabiniere einen 29-Jährigen festgenommen. Er soll für mehrere Einbrüche vor allem in Autos verantwortlich sein und in den letzten 2 Jahren in Leifers, Auer, Tramin und Kaltern zugeschlagen haben. Die Karabiniere haben beim jungen Mann auch Einbruchswerkzeug sichergestellt. Die EU hat wieder neue Sanktionen gegen Russland beschlossen wegen des Angriffskriegs auf die Ukraine. Dieter Ebeling mit den Einzelheiten aus Brüssel.
3: Das Problem der 21. Russland-Sanktionen ist, wie kann man die lange Liste von bestehenden Strafmaßnahmen noch verlängern, ohne zu viel Schaden an der eigenen Wirtschaft anzurichten. Es gibt also weitere Ausfuhrbeschränkungen für Hightech und Einreisesperren, jetzt auch für russische Soldaten. Nach langem Hin und Her wurde auf ein Einfuhrverbot für Alaska-Seelachs und Kabeljau aus Russland verzichtet. Aber der Ölpreisdeckel für russische Ölexporte bleibt trotz höherer Ölpreise unangetastet, also hier keine Mehreinnahmen für Moskau.
1: Die EU geht auch gegen Google vor und hat eine Geldstrafe von 890 Millionen Euro verhängt wegen unfairer Geschäftspraktiken. Der US-Konzern hat nach Ansicht der EU-Kommission mit seiner Suchmaschine und Google Play Wettbewerbsregeln verletzt. Mit der Strafe riskiert die EU-Kommission eine erneute Konfrontation mit US-Präsident Trump, der mit neuen Zöllen drohen könnte. Google kann gegen die Strafe vor Gericht ziehen, aber beim letzten Verfahren hatte die EU Recht bekommen und Google muss mehr als 4 Milliarden Euro zahlen. Sonne und Wolken teilen sich den Himmel. Mehr zu den aktuellen Temperaturen gibt's gleich.
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2: Wir starten in einen feinen Nachmittag. Die Sonne ist halt eher schüchtern heute, Romy Gatterer.
3: Die Wolken machen es ihr nicht ganz so leicht. Sie schafft es gerade nur abschnittsweise durch. Bei Föhn gehen sich heute noch 22 bis 30 Grad aus. Jetzt hat es bei Ihnen in Branzoll 27 Grad, in Latsch 26, in Ridnaun 20 und in Derenten 19 Grad. Der Freitagmorgen schießt wieder mit ganz viel Sonne los. Es gibt fast wolkenlosen Himmel. Der Nordföhn bleibt noch bei 23 bis 31 Grad.
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3: Überlastung gibt es auf der Brenner Autobahn in Fahrtrichtung Süden zwischen Bozen Süd und Neumarkt. Überlastung gibt es weiterhin auf der Finchgauer Staatsstraße. Es stockt zwischen Algund und Döll in Richtung Meran. Nach wie vor dauert es auf der Pustertaler Staatsstraße länger zwischen der Brunecker Südumfahrung und Bercher wegen Überlastung. Wenn Ihnen etwas auf Ihrer Strecke auffällt, rufen Sie gerne die Radio Tirol Verkehrshotline an, die 800 17 50 50. Eine sichere Fahrt.
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2: Ab auf die Sommerarena heute Abend. Das Wetter passt ja. Bestes Kinderfreilufttheater in Germs, das traditionelle Sommer-Open-Air im Kränzelhof. Konrad oder das Kind aus der Konservenbüchse für die ganze Family.
4: Ein Plädoyer gegen die Anpassung und gegen das Hausfrauendasein und für das lebendige Mensch sein. Und zwar auf sehr lustige und satirische Art und Weise mit ganz viel Musik.
2: Ja, Regisseurin Helga Weicher freut sich auf Sie. Premierenabend heute. Es gibt noch ein paar Tickets. 19 Uhr geht's los. Und bis zum Feierabend sind wir da. Mit der schönsten Musik aller Zeiten. The Buggles, Video Killed the Radio Star.

Rainer Weiss, Jennifer Rush. Bei 28 Grad aktuell in Gargazon, Sulden 17 Grad. 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

0: Zeit. Bisschen arbeiten, Musik hören, Radio Tirol hören und dann ab in den Feierabend.
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2: Tanz Bozen ist voll am Laufen. 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
2: Einer der schönsten Südtiroler Wasserfälle, die Gilfenklamm in Stange, erstrahlt heute wieder in magischem Licht. 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
3: Die Bilder und die Wahrnehmung mit diesem Wasser gekoppelt mit diesem Licht, das ist ein fantastisches Spektakel, eine magische Welt der Lichterspiele sozusagen.
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1: Uhr. 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
2: Ein Abend voller Magie, voller Akrobatik und guter Laune wird uns da versprochen. Mit dabei ein Luftakrobat, ein Clown, ein Zauberer und eine Feuershow. Und ein ganz besonderes Highlight, der Chromosaurus. Ein Dino, der Groß und Klein zum Staunen bringt. Um 20 Uhr im Kulturhaus Deutschnofen.
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2: 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Das gibt eine ganz besondere Stimmung ab. Das alles Open Air in St. Johann ab 19 Uhr.
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Rod Stewart hier auf Radio Tirol, This Old Heart of Mine. Und schon wieder die nächste Urlaubsrunde. Ich sehe sie schon beim Koffersuchen im Keller. Und dann geht das Gepacke los. Und immer gern mit der schönsten Musik aller Zeiten zum Hintergrund. Paul Simon, You Can Call Me Anne. Feinen Nachmittag.

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2: Und kurz nach 13:30, wir schauen auf die Brennerautobahn Nordtiroler Seite. Da dauert es ein bisschen länger. Romy Gatterer.
3: In Fahrtrichtung Norden zwischen Schönberg und Innsbruck stockt deswegen Überlastung. Dann schauen wir noch ins Bustertal. Überlastet ist die Bustertaler Staatsstraße in Richtung Innichen zwischen St. Lorenzen und Bercha.
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3: Heute ein ständiger Wechsel zwischen Sonne und Wolken. Die Wolken sind aber etwas besser im Rennen. Bei 22 bis 30 Grad mischt auch der Nordföhn mit. Morgen dafür mega Sommerwetter. Der Sonne allein gehört der Himmel. Bei Wind erreichen wir 23 bis 31 Grad maximal. Gerade hat es in Laas 27 Grad, in Kardaun 28, in Freienfeld 23 und in Bredau 18 Grad.
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1: Roy Orbison. 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

wenn der Spätsommer schon langsam herbstliche Züge annimmt, dann wird's aber nochmal richtig laut sommerlich. Die Münchner Freiheit live am 4. September im Glorenz-Venosta-Festival würde ich mir wirklich rot anstreichen, im Kalender Tickets besorgen und schön abfeiern dann mit Musik. Ist immer gut, oder? Und immer gut Radio Tirol mit der schönsten Musik aller Zeiten.

0: feinen Nachmittag mit uns.
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12: In Bonnies Spielzeugkiste gibt es Zuwachs.
13: Oh, Bonnie, ein Päckchen für dich.
14: Oh, danke, danke.
15: Hi, ich bin Lillipad. Lass uns spielen.
16: Aussterben, nicht schon wieder.
12: Ein Spieltablet. Die digitale Konkurrenz übernimmt.
16: Wir sind verloren.
17: Die Technik übernimmt unser Zuhause.
18: Ich weiß nicht, Jessie. Spielzeug ist zum Spielen, aber Technik ist...
19: Ist für alles.
20: Ich verliere Bonnie an dieses Gerät.
12: Schaffnis Woody und Buzz Lightyear Bonnies Herz für ihr altes Spielzeug zurückzuerobern.
21: Schön, sie wieder streiten zu sehen.
22: Das ist es.
12: Toy Story 5 ab heute im Kino.
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0: The Midnight Man, Flash and the Pan, gleich Creedence für Sie. Die schönste Musik aller Zeiten durch den Nachmittag hier auf Radio Tirol. Und morgen früh natürlich sind Sie wieder gut geweckt. Immer mit Musik. 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
5: Ungefähr minus 6 bis minus 7 Grad, einer sehr hohen Luftfeuchtigkeit und in einem Umfeld, das mehr oder weniger aus Eis besteht.
2: 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Die Landesstraße nach Hafling hat es ja vor mittlerweile fast 4 Wochen vermurrt. 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
6: Wir haben mittlerweile werkseitig gesichert, Fundamente betoniert und sind derzeit dabei, die aufgehende Stützmauer zu schollen und danach wird die Leitplanke montiert, dann fertig aufgefüllt und dann abschließend asphaltiert.
2: Wir informieren Sie halbstündlich aus unserer Radio Tirol Verkehrsredaktion.
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0: Musical. Olivia Newton-John, die schönste Musik aller Zeiten mit Madonna gleich, John Lennon. Kenny Loggins mischt auch mit uns. Jetzt um 2, Radio Tirol Nachrichtenzeit.
1: Immer mehr Frauen erleiden eine Fehlgeburt. Millionenstrafe der EU gegen Google. Das Wetter hat Sonne und Wolken zu bieten. Ich bin Sabrina Fleischmann, guten Nachmittag.
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1: In Südtirol haben sowohl Fehlgeburten als auch freiwillige Schwangerschaftsabbrüche zugenommen. Das zeigen die Erhebungen des Statistikinstitutes Astat. Letztes Jahr haben fast 600 Frauen freiwillig abgetrieben. Das sind 13% mehr als im Jahr davor. Fast die Hälfte davon waren Frauen mit ausländischer Staatsbürgerschaft. Fehlgeburten hat es im letzten Jahr 384 gegeben. Das sind sogar 18% mehr als im Vorjahr. Zum Zeitpunkt der Fehlgeburt waren die Frauen im Schnitt rund 33 Jahre alt. Der Jugendhaushalt Turbe bekommt ein neues Gesicht. Die Fachstelle Jugend im Forum Prävention hat eine neue Version der Webseite online gestellt. Dort kann man sich den aktuellen Stand der heurigen Siegerprojekte anschauen. Diese Transparenz sei wichtig, sagt Florian Palua vom Forum Prävention. Denn wer sich einbringt, möchte auch sehen, was nach der Abstimmung passiert. 15 Südtiroler Gemeinden haben mitgemacht und setzen ein Projekt um, das von den Jugendlichen vor Ort ausgewählt wurde. Anfang August beginnen dann die Anmeldungen für den Jugendhaushalt 2027. Die EU bittet Google erneut zur Kasse. Gegen den US-Konzern wurde wegen unfairer Geschäftspraktiken eine Strafe von 890 Millionen Euro verhängt. Google hat nach Ansicht der EU-Kommission mit seiner Suchmaschine und mit Google Play Wettbewerbsregeln verletzt und die Konkurrenz widerrechtlich benachteiligt. Mit der Strafe riskiert die EU-Kommission einen neuen Streit mit US-Präsident Trump, berichtet Dieter Ebeling aus Brüssel.
3: Der hat früher schon Gegenmaßnahmen angedroht. Die EU-Kommission bestraft Google für die Verletzung von Wettbewerbsregeln mit dem App-Marktplatz Google Play. Dabei würden nämlich eigene Produkte stärker hervorgehoben und besser platziert als andere. Google hat erklärt, wenn man die EU-Forderungen erfüllen wolle, müsse man Echtzeitsuchfunktionen, etwa bei Hotel- und Flugsuchen, entfernen und Sicherheitsfunktionen ebenfalls. Vermutlich sieht man sich vor Gericht wieder.
1: Bei einem Bootsunglück in der Lagune von Venedig ist ein Mann ums Leben gekommen. Er war mit seinem Cousin unterwegs, als ihr Boot in der Nacht vor der Insel Pelestrina gesunken ist. Der Cousin konnte sich retten und die Karabiniere alarmieren. Der Vermisste konnte nach einer mehrstündigen Suche aber nur mehr tot geborgen werden. Und in Nordtirol hat sich ein tödlicher Bergunfall ereignet. Auf der Nordkette oberhalb von Innsbruck ist ein 18-Jähriger aus Ungarn beim Abstieg rund 200 Meter in die Tiefe gestürzt. Er und seine beiden Freunde hatten zuvor die Orientierung verloren und waren in einem steilen Hang abseits des Weges unterwegs. Heute ist das Wetter noch wechselhaft. Morgen wird's richtig schön. Die genauen Aussichten gleich.
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2: Sonne und Wolken teilen sich diesen Donnerstag heute. Romy Gatterer.
3: In ein paar Stellen schafft die Sonne mittlerweile mehr durch, die Wolken halten aber gut Stand. Die Spitzentemperaturen liegen bei Wind zwischen 22 bis 30 Grad. Aktuell meldet Kaltern 27 Grad, St. Georgen 25, Wiesen 24 und Daufers im Münstertal 23 Grad. Für den Freitagmorgen steht die Sonne wieder ganz oben auf der Liste. Es gibt fast komplett blauen Himmel. Es bleibt föhnig bei 23 bis 31 Grad.
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3: Etwas länger dauert es auf der Brenner Staatsstraße zwischen Fahren und Mautstelle Brixen-Höfischer Deich wegen einer Baustelle. Noch zur Info, gesperrt ist heute auf der Haflinger Straße das Teilstück bei St. Kathrein, das von der Mure betroffen war. Dort laufen noch bis 17 Uhr die Arbeiten an der zweiten Fahrbahn. Nach Hafling und Falzeben kommen sie über Derlan und Mülten. Grünes Licht gibt's für die Brenner Autobahn. Bei Staus, Unfällen oder Blitzern rufen Sie gerne über die Radio Tirol Verkehrshotline an, die 800 17 50 50. Sichere Fahrt.
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2: Hallo ins Land. Ja, frischer Start ist es im Finchgau Oberland dieser Tage, aber immer ein herrlicher, milder Abgang. Und dazwischen gehen wir wandern. Die Rescher Alm wartet auf uns in gut 10 Minuten mit ein paar richtig schönen Wanderungen drumherum. Viel Musik, bis dahin gibt's von uns von Radio Tirol mit John Lennon gleich, Albano und Romina Power und der Kracker hier von Kenny Loggins, den

Einfach schön, der Song und vor allem das Plätschern des Meeres dahinter. Schönen Nachmittag, Radio Tirol. Mit der schönsten Musik aller Zeiten, John Lennon und Woman.

0: Donner zum Kaffee, bevor sie dann nochmal ordentlich Gas geben bis hin zum Feierabend. Schönen Nachmittag.
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0: Unser Wandertipp fürs Wochenende, vielleicht für morgen schon, wer Zeit hat, das Wetter passt ja perfekt. Die Rescher Alm und drumherum die Berge erobern im Finchker Oberland. Aber so richtig schön ist es auch bei der Juliane, oben eben auf der Rescher Alm sitzen und einfach nur das drumherum schauen, genießen, ein Traum.
3: Also von innen so zahlt es vor allem auch zu gern, weil wir einfach eine mega Aussicht haben, wenn man von innen so auf der Terrasse sitzt. Man sieht in Rischensee, man sieht Grauen. Man sieht den Turm in See drinnen und der Ausblick ist einfach mega. Also jeder, der da sitzt, der guckt da mal nieder und sagt, boah, ich habe schon ein Paradies da, heil haben wir wirklich. Und sonst kann man bei uns noch weitergehen zum Grünen See und zum Schwarzen See, heil sind auf österreichischer Seite in Nauderstetten. Zum Grünen See geht man von uns aus ungefähr eine Stunde, ist auch voller Schäden, gehen auch viele Leute ohne Schwimmen, kommen dann wieder zu uns zurück her. Oder der Pitzlad, er bietet sich auch an. Er ist ein Gipfel hinter Trollbogen, da geht man halt ein bisschen länger, 2 Stunden. Aber Hellbogen sieht man einfach auch wunderschön, die Runde, die Aussicht ist einfach, bin ich da wirklich mega.
0: Und dann eben zur Stärkung immer schön zur Juliane auf die Rescheralm zurückkehren, Marillenkuchen, Omelette oder ja, Hirschgulasch.
3: In der Früh sind wir mal einen Kuchen machen, weil die Kuchen, die wir anbieten, machen wir eigentlich alle da frisch im Haus. Dann weiß man einfach, was drin ist und was man den Leuten anbietet. Es ist allem fein, wenn man ein gutes Produkt hat.
0: Und damit Sie es wissen, gell, und nicht zu kalt bekommen, Jackele nicht vergessen, im Finchker Oberland ist es gern frischer als anderswo.
3: Ja, es ist jetzt in der Früh und auf Norbert hat es jetzt rar angehört, also es ist jetzt schon frischer geworden, aber untertags ist es noch richtig fein, also richtig feines Wunderwetter, voll fein.
0: Ja, perfekt. Und ja, zum Eintragen nicht vergessen für diese Wandersaison. Finchker Oberland, die Rescheralm.
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gleich los, ihre Kids von der Sommerschule abzuholen. Erste Abholrunde dann um 3, nächste um 5 und dazwischen, da genießen sie einfach die Ruhe mit uns. Mit der schönsten Musik aller Zeiten, Bob Seger hier auf Radio Tirol mit seiner Silver Bullet Band.

0: einen schönen Nachmittag.
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0: Kurz nach 14:30, länger dauert es derzeit auf der Brenner Stadtstraße. Wir schauen drauf. Romy Gatterer.
2: Zwischen Fahren- und Mautstelle Brixen, Höfischer Deich stockt es wegen einer Baustelle in beiden Fahrtrichtungen. Überlastet ist wieder etwas die Bussardaler Staatsstraße Richtung Bruneck zwischen St. Sigmund und Kirns. Etwas mehr los ist zurzeit im Meraner Stadtzentrum, besonders bei der Thermenunterführung. Auf der Brenner Autobahn, da passt's.
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2: Die Sonne lässt sich mehr und mehr blicken, die Wolken aber sind mit Wind weiterhin noch Konkurrenz. Morgen hat die Sonne wieder die Hauptrolle. Es gibt blauen Himmel und noch etwas Nordföhn bei 29 bis 31 Grad. Wir messen gerade bei Ihnen in Kastelbell 29 Grad, in Pfatten 27, in Franzensweste 25 und in Rheinindaufers 18 Grad.
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0: Eurythmics auf dem Weg zum x-ten Kunden heute schon. Ja, viel los bei Ihnen, gell? So kurz Pause machen wäre mal gut. Da vorne, das schaut nach einer Bar aus, Kaffeepause oder kurz Mineralwasser mit Zitrone und Eis. Und dazu serviere ich Ihnen Colin America, Eno. Und weiter geht's im Sommer Soundtrack hier auf Radio Tirol, auch gleich mit Richard Sanderson. Dreams of a reality, the only kind of feinen Nachmittag mit uns.
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Sam Cooke, Twist in the Night Away, eine Hitlänge, und wir starten schon in die nächste Nachmittagsstunde hinein nach Substitute. Das sind Cloud auf Radio Tirol. Feinen Donnerstag.

0: in den Silvesterbach in kritischem Zustand. Südtirol schickt im Herbst 15 Jugendliche zur Berufs-WM nach China. Das Wetter ist freundlich und sommerlich warm. Ich bin Sabrina Fleischmann, guten Nachmittag.
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0: Ein 55-jähriger Pusterer ist heute bei einem Freizeitunfall in Toblach schwer verletzt worden. Er ist bei Walen in den Silvesterbach gestürzt. E-Bike-Fahrer, die zur Albenschneckersoge unterwegs waren, haben ihn im Wasser bemerkt und den Notruf abgesetzt. Der Verunglückte war in kritischem Zustand und wurde mit dem Rettungshubschrauber ins Bozner Krankenhaus geflogen. Im Einsatz waren auch Bergrettung, Weißes Kreuz, Feuerwehr und Karabinieri. Es ist unklar, wie es zu dem Unfall gekommen ist. Der Mann war alleine unterwegs. In Föhran ist eine Urlauberin bei einem Sturz mit dem Fahrrad mittelschwer verletzt worden. Sie wurde vom Weißen Kreuz erst versorgt und dann ins Meraner Krankenhaus eingeliefert. Südtirol ist bei der Berufs-WM wieder stark vertreten. Die sogenannten World Skills finden Ende September in Shanghai statt und Südtirol schickt 15 Teilnehmer aus 13 Berufen ins Rennen. In der Handelskammer in Bozen wurde die Delegation heute offiziell vorgestellt. Die Konkurrenz ist groß, aber unsere Jugendlichen werden sich wieder gut schlagen, das sagt Jasmin Fischnaller. Sie ist offizielle Delegierte der World Skills.
2: Wir haben wirklich in den letzten Jahren sehr große Erfolge gemacht, für das, dass wir wirklich so ein kleines Land sein, wenn man bedenkt, da treten einfach Länder an wie Brasilien oder die USA, die was wirklich Millionen Einwohner haben. Wir können uns da wirklich so als kleine Gallier sägen und ich glaube einfach unser Erfolgsrezept ist einfach unser Fundament der guten Ausbildung. Wir haben ein sehr, sehr gutes System der dualen Ausbildung und das ist, glaube ich, unser großer Vorteil, dass wir einfach schon viel Praxis haben.
0: Insgesamt treten bei der Berufs-WM 1400 Teilnehmer aus mehr als 70 Ländern an. In Frankreich hat sich der große Waldbrand an der Atlantikküste bei Bordeaux weiter ausgebreitet. Fast 20.000 Menschen mussten evakuiert werden, darunter sind viele Urlauber. Mehrere Ortschaften, Ferienanlagen und auch Campingplätze wurden geräumt. 500 Feuerwehrleute versuchen, die Flammen einzudämmen. Sie bekommen Unterstützung von Löschflugzeugen und Feuerwehreinheiten aus anderen Teilen von Frankreich. 74 Jahre nach dem Absturz eines Flugzeugs haben Forscher jetzt das Wrack auf dem Meeresgrund entdeckt. 1952 war ein Linienflug vor der Küste von Puerto Rico in der Karibik abgestürzt. 52 Menschen waren dabei gestorben und seitdem galt das Wrack als verschollen. Mit moderner Sonartechnologie konnte eine Forschergruppe es jetzt aber orten. Mit der Sonne legen die Temperaturen weiter zu, die Einzelheiten gleich.
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10: Ja, gerade rechter Nachmittag heute, oder? Romy Gatterer.
11: Die Wolken sind noch gut dabei. Hier und da schafft die Sonne mehr durch. Wir erreichen noch Top-Temperaturen von 22 bis 30 Grad. Gerade hat es in Kanei 30 Grad, in Schars 29, in Mühlwald 23 und in Pfalz 18 Grad. Der Freitag wird übernommen von der Sonne morgen. Noch Föhn ist dabei bei 23 bis 31 Grad maximal.
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11: Überlastung gibt es auf der Bustertaler Staatsstraße in Fahrtrichtung Bruneck zwischen St. Sigmund und Kienz. Es kratzt auch auf der Brenner Staatsstraße zwischen Fahren und Mautstelle Brixen bei der Baustelle in beiden Fahrtrichtungen. Länger dauert es bei Ihnen im Meraner Stadtzentrum.

0: Zentrum vom Passaiertal kommend staut es auf der Cavour-Straße unter Thermenunterführung wegen Überlastung. Von der Brenner Autobahn werden uns derzeit keine Probleme gemeldet. Gute Fahrt!
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2: Keine Gewitter heute, perfekt abends loszuziehen, wenn wir uns dann zum Shoppen treffen, zum Radschale, zum Tom sitzen. Wir schauen uns mal an, was so los ist bei den zahlreichen langen Einkaufsabenden im Land. Kommen Sie einfach mit.

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1: Kenny Rogers auf Radio Tirol. Secret Service, 10 o'clock Postman. Ist ja Schwung hier für die Arbeit.

0: perfektes Sommerwetter haben wir da heute auch morgen. Gewitter so gut wie nicht auf dem Plan. Also starten wir los. Diese lauen Sommerabende, die langen Einkaufsabende, wir schauen sie uns an. Unterwegs mit Thomas Angerer.
1: Diese Sommerabende sind beliebt. In Eppan trifft sich das ganze Dorf im Zentrum. Viele Gäste und auch Menschen von auswärts kommen da vorbei.
2: Das ist interessant, ich bin heute das erste Mal. Super, also ich finde es gut auch für die Leute, dass sie sich bewegen werden, was los ist und die Touristen, die Attraktionen, finde es gut.
3: Das ist ja einfach genial, das begeistert ja die ganzen Epperner Bürger und auch die Auswertung, das ist einfach mega.
1: In Latsch hat man sich lange darüber Gedanken gemacht. Zwischen Naturns und Schlanders war es nicht einfach, was Neues zu bieten, sagt David Stocker.
4: Wir haben jetzt keine Fußgängerzone oder so, aber wir haben einen wunderschönen Hauptplatz, fast so wie ein Festivalraum. Es wird auch kulinarisch geschaut, dass etwas anderes angeboten wird als wie auf einem klassischen Fest.
1: Schon jahrzehntelang gibt es in Sterzing die Laternenpartys. Sie sind mittlerweile im ganzen Wipptal ein Begriff, erklärt Markus Reifer.
5: Hauptsächlich ist das bei uns wirklich für die Einheimischen ganz etwas Tolles. Total viele Leute jede Woche da und da sind wir sehr, sehr stolz drauf, dass wir das da haben.
1: In vielen Orten sind auch die Geschäfte geöffnet, oft bis 22 Uhr. Loris Sartori arbeitet in einem Brillengeschäft.
6: Es ist auf jeden Fall auf Nacht noch mal ein bisschen lockerer, aufgrund der Stimmung, die draußen ist. Ist ganz angenehm, aber ja.
1: Es fühlt sich an wie an einem Urlaubsort am Meer. Planieren, Schaufenster schauen, Musik hören und Menschen treffen. Die Sommerabende in vielen Orten im Land werden durchaus genossen.
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Human Touch, Bruce Springsteen hier bei uns. Die schönste Musik aller Zeiten entsteht ja oft durch Zufall, weil sich Musiker hinsetzen, drauf losschreiben, komponieren. Und da macht's Klick und voilà, die ganz großen Evergreens sind da. Singer-Songwriter John Stewart hat einmal gesagt, hätte nie gedacht, dass aus einem Tagtraum von mir so ein großer Hit wird. The Monkees auf Radio Tirol. Und was für ein Hit da entstanden ist. Daydream Believer.

0: Think Twice. Celine Dion hier bei uns. Schönen Nachmittag.
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0: Um kurz nach 3:30 nach wie vor viel los auf unseren Straßen. Wir starten auf der Brenner Autobahn. Romy Gatterer.
2: Überlastung gibt's auf Nordtiroler Seite in Fahrtrichtung Süden zwischen Schönberg und Matrei. Weiter dauert es länger auf der Bustertaler Staatsstraße in Fahrtrichtung Bruneck zwischen St. Sigmund und Kienz. Dort stockt es gut 1 Kilometer zurück. Wartezeiten gibt's auf der Brenner Staatsstraße zwischen Fahren und Mautstelle Brixen in beiden Fahrtrichtungen wegen einer Baustelle. Länger dauert es nach wie vor im Meraner Stadtzentrum, auf der Passaier Staatsstraße vom Passaiertal kommend, weiter auf der Cavour-Straße und der Thermenunterführung wegen Überlastung.
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2: Gerade hat es in der Turns 28 Grad, im Blumau 30, in Oberfintel 27 und im Flersch 20 Grad. Sonne und Wolken wechseln sich immer wieder ab. In einigen Teilen schafft sie es immer mehr gut durchzuscheinen. Der Wind spielt heute auch eine größere Rolle. Gerade ist er etwas stärker im Finchgau, Wipptal und Bustertal unterwegs. Morgen gibt die Sonne wieder den Ton an. Am Alpenhauptkamm bleibt es dann noch föhnig bei 23 bis 31 Grad.
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5: In Bonnies Spielzeugkiste gibt es Zuwachs.
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0: Ein dieser Nachmittag, nicht zu heiß, nicht zu viel Sonne, kein Gewitter am Abend, aber alles hat ein Ende und Neues bringt die neue Woche. Die nächste Hitzewelle rückt näher. In der Radio Tirol Wetterredaktion Romy Gatterer.
1: Am Wochenende, besonders am Sonntag, gibt es noch einige Regenschauer und Gewitter. Die Temperaturen gehen leicht zurück. Ab Montag dann Hitzewelle Nummer 4. Die Temperaturen schnell nur noch in die Höhe. Wir bewegen uns rund um die 35 Grad.
0: Der Sommer bringt uns auch wieder ein paar Wetterwunder. In Norddeutschland zum Beispiel diese leuchtenden Nachtwolken.
1: Das sind silbrig-weiße, dünne Schleierwolken. Sie bestehen aus Eiskristallen in ca. 80 Kilometer Höhe. Also oberhalb der Mesosphäre, kurz vor der Grenze von der Atmosphäre ins Weltall. Damit sich dort überhaupt Eis bilden kann, muss die Temperatur auf unter minus 100 Grad absinken. Dann leuchten diese Schleier am Himmel, wenn die Sonne im idealen Winkel auf sie drauf scheint. Die Nachtwolken leuchten dann leicht vom Restlicht der Sonne, während es sonst schon Dunkelnacht ist.
0: Ja, also bereit für die nächste Hitzewelle ab nächster Woche, aber so langsam sind die Hitzewellen erträglicher. Im August, wir merken es schon, die Tage.

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0: Jäger Pusterer ist heute bei einem Freizeitunfall in Toblach lebensgefährlich verletzt worden. Er ist bei Walen in den Silvesterbach gestürzt. E-Bike-Fahrer haben ihn im Wasser bemerkt und den Notruf abgesetzt. Der Verunglückte war in kritischem Zustand und wurde mit dem Rettungshubschrauber Pelikan 2 ins Bozner Krankenhaus geflogen. Es ist unklar, wie es zu dem Unfall gekommen ist. Der Mann war alleine unterwegs. Südtirols Senioren haben eine neue Anlaufstelle für ihre Anliegen. Vera Tonti ist die neue Verantwortliche des Landes für Senioren. Sie nimmt sich vor, eine starke Stimme für Südtirols ältere Generation zu sein und ihnen bei Problemen zu helfen.
1: Ich freue mich wirklich auf die Seniorinnen und Senioren, weil es ist eine wahnsinnig spannende Altersklasse und es ist nicht mehr so wie vor 20 Jahren, wo die Altersschere für Seniorinnen relativ klein war. Also jetzt haben sie einen sehr weiten Lebensweg noch vor sich. Das können 20, 30 Jahre sein und die Bedürfnisse sind sehr unterschiedlich und das macht das Ganze auch sehr spannend und schön.
0: Die wichtigsten Themen, denen sie sich widmen will, sind Altersarmut, Einsamkeit und Digitalisierung, sagt Ronti. Das seien Dinge, die die älteren Menschen bei uns wirklich beschäftigen und wo sie oft Hilfe bräuchten. Die EZB macht eine Zinspause. Nach der Zinserhöhung vom Juni hat der Rat der Europäischen Zentralbank heute beschlossen, dass der Leitzins bei 2,25% bleibt. Die EZB bleibt aber wachsam wegen der Inflationsrate, denn sie könnte durch den Irankrieg und die Ölpreise weiter angeheizt werden. In vielen Teilen von Italien kämpfen die Feuerwehren gegen Waldbrände. Am schlimmsten ist die Lage auf Sizilien. Den Einsatzkräften macht dort auch die Hitze zu schaffen. Ein Feuerwehrmann ist während der Löscharbeiten gestorben. Ein zweiter musste ins Krankenhaus eingeliefert werden. Durch den starken Scirocco-Wind hat sich die Situation noch verschärft. Und in Frankreich hat sich ein großer Waldbrand an der Atlantikküste bei Bordeaux weiter ausgebreitet. Fast 20.000 Menschen mussten evakuiert werden, darunter sind auch viele Urlauber. 500 Feuerwehrleute versuchen, die Flammen einzudämmen. Sie bekommen auch Unterstützung von Löschflugzeugen und Feuerwehreinheiten aus anderen Teilen von Frankreich. Eine Sonne-Wolken-Mischung gibt es heute. Die Wetteraussichten für morgen hören Sie gleich.
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11: Ja, dieser Donnerstag heute war es nicht so recht. Romy Gatterer.
12: Ein ständiges Hin und Her zwischen Sonne und Wolken in den nördlichen Tälern mischt auch der Föhn mit. Morgen bleibt es windig, dafür gibt es weit und breit nur Sonnenschein bei 23 bis 31 Grad. Aktuell messen wir in Gais 24 Grad, in Völs 23, im Pfundorf 22 und in St. Valentin auf der Heide 20 Grad.
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12: Wir schauen ins Burggrafenamt. Vorsicht auf einen Unfall in Forst. Ein Lieferwagen und ein Auto sind zusammengeprallt bei der Kreuzung bei Schloss Forst. Polizei leitet sie einspurig weiter, auch das Weiße Kreuz ist vor Ort. In beiden Fahrtrichtungen gibt es Rückstau. Besondere Vorsicht an alle auf der Mebo. Das Stauende reicht bis auf die Schnellstraße zurück. Vorsicht auf einen Unfall in Forst bei der Kreuzung bei Schloss Forst sind ein Lieferwagen und ein Auto zusammengeprallt. Überlastung gibt es auf der Brenner Autobahn auf Nordtiroler Seite. Stockt es streckenweise in Fahrtrichtung Süden zwischen Schönberg und Mattrei. Weiter auf der Pustertaler Staatsstraße gibt es Überlastung in Fahrtrichtung Bruneck zwischen St. Zingmund und Kierns. Sowie auch von Innichen kommen zwischen Nasen und Bercha. Länger dauert es noch im Meraner Stadtzentrum vom Passaiertal kommend auf der Passaierer Staatsstraße und Kavurstraße. Und noch zur Info, das Teilstück der Haflinger Straße bei St. Kathrein, das vor circa vier Wochen

0: von Amore betroffen war, ist heute noch bis voraussichtlich 17 Uhr gesperrt. Es laufen noch die letzten Arbeiten, um die zweite Fahrbahn wieder zu öffnen. Um nach Hafling und Pfalz-Eben zu kommen, fahren Sie bis dahin über Derlan und Mülten. Eine sichere Fahrt.
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2: Hallo ins Land. Ja, seit 35 Jahren liegt er einfach nur da, aber fasziniert die Massen. Der Ötzi. Der hat's richtig fein, kühl in seiner Zelle. Aber was für ein Spektakel jedes Mal, wenn seine Kühlkammer geöffnet wird und eben der Ötzi neu eingeeist wird. Und das passiert in diesen Tagen. Und wir dürfen dabei sein in gut 10 Minuten.

0: Franziska Wiese bei uns, der Radio Tirol Nachmittag. Hallo, ich bin Deborah Sparber. Er fasziniert aber Millionen Menschen seit mittlerweile 35 Jahren schon.
1: Die Geschichte ist spannend, und wenn man da wirklich bedenkt, was man da alles herausgefunden hat. Es ist wie wenn das gestern passiert war, obwohl es 5300 Jahre her ist.
2: Und sie hat dann komisch ausgeschaut. Also, ich habe mich erst gewundert, dass der so ausgeschaut hat, aber zum Schluss war es noch cool.
0: Aha. Ja, der Ötzi, gell? Auch sein persönlicher Konservator Oliver Peschel ist jedes Mal begeistert, wenn er ihn ja von ganz nah anschauen kann.
3: Wenn man ihn dann aus der Kühlzelle rausnimmt und sich dessen bewusst wird, dass man hier jemanden hat, der vor 5000 Jahren gelebt hat und der aber jetzt noch so gut erhalten ist, dann ist das etwas, was mich immer und jedes Mal wieder aufs Neue berührt.
0: Ja, so alle 8 bis 10 Wochen kommt der Ötzi aus der Kühlkammer raus und wird sozusagen frisch eingeeist.
3: Er bekommt immer einen Sprühnebel aus Wasser aufgetragen, damit er eine Eisschicht auf dem Körper hat, die seinen Körper auch weiter, auch gegen Lichteinflüsse etc. und gegen andere Einflüsse schützen kann. Und diese Eisschicht muss man dann einfach ersetzen.
0: Und da liegt da der Ötzi und wartet eigentlich nur mehr auf Sie.
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Schönen Nachmittag mit Radio Tirol. Ganz schön windig dieser Nachmittag heute. Schlanders, 40 Sachen im Moment. Die Böen bei sommerlichen 30 Grad immerhin. Therenden schafft es auf 21 Grad und 30 km/h Wind. Die Böen. Kaum Wind in Auer. 28 Grad. Ja, dieser Sommerstreich heute, bevor er wieder zu Höchstformen heranwachsen wird in der nächsten Woche mit weit über 30 Grad. Genießen wir diese Sommerruhe noch mit Musik hier bei uns auf Radio Tirol.

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2: Kurz nach 5:30.
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2: Ja, wir schauen zum Unfall auf der Finchgauer Startstraße. Ein Update von Romy Gatterer.
4: Dort sind ein Lieferwagen und ein Auto zusammengekracht bei der Brauerei Furst. Die Einsatzkräfte, Polizei und Weißes Kreuz sind da. Es geht zurzeit einspurig weiter. Es staut in beiden Fahrtrichtungen zurück. Überlastet ist noch die Bustertaler Staatsstraße in Fahrtrichtung Bruneck zwischen St. Sigmund und Kirns und auch zwischen der Bruneker Südumfahrung und Bercha in Fahrtrichtung Innichen. Es stockt noch im Meraner Stadtzentrum vom Passaiertal kommend, auf der Passaier Staatsstraße, Kavurstraße und in der Thermenunterführung. Länger dauert es noch auf der Brenner Staatsstraße zwischen Fahren und Mautstelle Brixen, Höhe Fischerdeich in beiden Fahrtrichtungen wegen Straßenarbeiten. Von der Brenner Autobahn werden uns zurzeit keine Probleme gemeldet.
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4: Sonnig und bewölkt geht es durch den Donnerstagnachmittag. Bei Nordföhn messen wir in Eyre 27 Grad, am Ritten 22, in Rittnauen 20 und in Stegen 25 Grad. Morgen ist die Sonne wieder der Star. Bei Nordföhn am Alpenhauptkamm gehen sich 23 bis 31 Grad aus.
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0: nah dran an ihrer Abendschicht. Ja, und während ihre Zimmerstunde schon langsam zu Ende geht, spiele ich Ihnen natürlich gerne Musik hier auf Radio Tirol. Phil Collins gleich. Two Hearts. Und die Beach Boys. Na, für alle, die gleich ins Lido starten, Feierabendhoffe mit Radio Tirol.
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0: It's Two Hearts, Radio Tirol hier mit Deborah Sparber. Einen schönen Nachmittag. Heftiger Hagel in der Poebene gestern, Mittelitalien. Wir wurden Gott sei Dank wieder verschont. Aber Hagelkörner so groß wie Tennisbälle. Rund um Mantova hat es 10 cm große Eiskugeln gehagelt. 1 Kilo schwer. Bei uns liegt der Rekord bei 9 cm Durchmesser. Solche Hagelgeschosse entstehen in Superzellen, erklärt uns Landesmeteorologe Dieter Peterlin.
1: Ein eigener Gewittertyp, eine Gewitterzelle, die in sich rotiert. Und die braucht einfach gesprochen viel Platz, damit sie sich entwickeln kann. Und den gibt es bei uns zwischen den hohen Bergen nicht wirklich. Es gibt zwar bei uns immer viele Gewitter, aber meistens etwas kleinere.
0: Gott sei Dank. In der Poebene ist das ja fast schon jährlich so, dass diese Hagelbälle runterkommen. Dann sehen wir auch die Bilder von Autos, die unter Autobahnbrücken Schutz suchen, stehen bleiben dort. Ja, wenn es das nicht gibt, wie verhalten wir uns? Fahrschullehrer Stefan Eckel.
2: Das ist auch schon vom Gesetz her vorgeschrieben. Auf der Autobahn, auf der Schnellstraße muss ich sofort mal verlangsamen und nachher schauen, wenn es schlimmer wird, Richtung Nothaltespur, wenn wir eine hoben oder irgendwo hinzufahren, wo ich noch mit meinem Auto nicht im Weg bin.
0: Hm. Ja, und woran erkenne ich, dass der Hagel unterwegs ist in einer Gewitterwolke? Wenn sich Wolken am Himmel gelblich verfärben, ist das meist ein Zeichen für Hagel, meinen die Experten. Heuer hat es in Italien übrigens schon so viel gehagelt wie sonst in einem ganzen Jahr.

bereit für die feinste Zeit am Tag, der Feierabend für die Ersten gleich um 5. Radio Tirol mit Bob Marley und dann ist es soweit mit dem Auschecken.

0: Und hier die Nachrichten um 5.
1: Mehr Aufklärung gegen ungewollte Schwangerschaften. Südtirols Senioren haben neue Ansprechpartnerin. Das Wetter heute mischen Wolken mit. Morgen gibt Sonne pur. Ich bin Sabrina Fleischmann. Guten Nachmittag.
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1: Die Zahl der Abtreibungen in Südtirol nimmt zu. Im letzten Jahr haben sich fast 600 Frauen für einen freiwilligen Schwangerschaftsabbruch entschieden. Das sind 13% mehr als im Jahr davor. Gesundheitslandesrat Hubert Messner will gegensteuern. Mit mehr Prävention, Information und Beratung, um ungewollte Schwangerschaften zu verhindern. Es brauche noch mehr Aufklärung, sagt Messner. Denn für fast ein Viertel der betroffenen Frauen war es nicht der erste Abbruch. Auch der Zugang zu Verhütungsmitteln müsse erleichtert werden. Im September startet das Land ein Pilotprojekt, bei dem junge Menschen kostenlos Verhütungsmittel bekommen. Für viele Senioren wird die zunehmende Digitalisierung zur Herausforderung. Viele Dienste, vor allem in der öffentlichen Verwaltung, gibt es nur noch online. Und das sei nicht nur schwierig für Senioren. Die Digitalisierung könne auch zur Alterseinsamkeit beitragen. Das sagt die neue Verantwortliche des Landes für den Bereich Senioren, Vera Tronti.
3: Ich habe immer wieder Menschen, auch in der Sprechstunde, erlebt, die einfach sagen, das mache ich nicht mehr mit. Also ich will nicht, ich weiß gar nicht, was das BIT ist, ich will mich da nicht durchklicken, ich habe ein Tastenhandy, ich habe kein Smartphone. Und das ist schon ein erster Schritt, wo ein Rückzug, sozialer Rückzug geschehen kann, weil nicht alle mögen unbedingt immer den Enkel oder die Enkelin fragen, hilfst du mir bitte beim Handy?
1: Gleichzeitig nehme aber auch die Zahl der Senioren zu, die digital sehr fit sind und nicht immer gleich Hilfe brauchen, sagt Rotti. Die EZB macht eine Zinspause. Nach der Zinserhöhung vom Juni hat der Rat der EZB heute beschlossen, dass der Leitzins bei 2,25% bleibt. Die EZB bleibt aber wachsam wegen der Inflationsrate. Sie könnte durch den Iran-Krieg und die Ölpreise wieder angeheizt werden. In Kalabrien ist ein 1,5 Jahre alter Bub im Krankenhaus von Catanzaro gestorben. Er hat eine Kindertagesstätte besucht und es besteht der Verdacht, dass er sich dort mit einem bisher unbekannten Bakterium infiziert hat. 4 weitere Kinder derselben Kita mussten im Krankenhaus behandelt werden, 3 konnten inzwischen entlassen werden. Die Eltern des verstorbenen Buben haben Anzeige erstattet. Die Staatsanwaltschaft hat eine Obduktion angeordnet, um die Todesursache zu klären. Und wir schauen noch nach Deutschland. Dort ist eine Frau in einem Einkaufszentrum in Stuttgart mit einem Messer angegriffen und angezündet worden. 2 Stunden später hat die Polizei einen Tatverdächtigen festgenommen. Täter und Opfer sollen sich gekannt haben. Das Wetterprogramm hat Sonne, Wolken und Wind zu bieten. Die Aussichten für morgen gibt's gleich.
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0: Ja, dieses Graublau von heute ersetzen wir morgen mit einem Megablau. Omega-Tarot.
8: Blauer Himmel mit viel Sonne ist vorprogrammiert. Bei Nordföhn stehen 23 bis 31 Grad maximal an. Heute bleibt noch die Kombi Sonne und Wolken. Regen gibt's auch derzeit im Unterland bei Tramin. Bei Wind messen wir in Blaus 28 Grad, in Leifers 28, im Fitsch 19 und im Felsberg 23 Grad.
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8: Auf der Finchgauer Staatsstraße laufen noch die letzten Aufräumarbeiten nach einem Unfall in Forst. Es geht ohne Probleme für den Verkehr weiter. Überlastet ist noch die Bustertaler Staatsstraße in Fahrtrichtung Bruneck zwischen St. Sigmund und Kirns. Länger dauert es noch auf der Brenner Staatsstraße zwischen Fahren und Mautstelle Brixen, Höhe Fischerteich in beiden Fahrtrichtungen wegen Straßenarbeiten. Viel los ist im Meraner Stadtzentrum vom Passaiertal kommend auf der Passaierer Staatsstraße, Kaburstraße und

0: in der Damenunterführung rechnen Sie mit einigen Wartezeiten. Das Teilstück der Haflinger Straße bei St. Kathrein, das vor 4 Wochen von Amore betroffen ist, ist jetzt wieder offen. Dort wurde heute noch an der zweiten Fahrbahn gearbeitet. Auf der Brenner Autobahn, da läuft's. Eine sichere Fahrt.
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2: Hallo ins Land, schönen Donnerstag. Sie wissen schon, gell, das Schlimmste ist, wenn wir eben nichts tun, nicht handeln. Erste Hilfe leisten rettet Leben. Sanna, Silvia und Sarah haben das vor kurzem erlebt. Ihre Geschichte gleich bei uns hier auf Radio Tirol.

Ja, die wohl größte musikalische Liebeserklärung, Matthias Reim. Verdammt, ich lieb dich. Schönen Feierabend für die Ersten, die reinstarten, schön langsam. Immer gern mit Musik. Lionel Richie auch weiterhin beim Arbeiten. Oder die Bellamy Brothers. Der Donnerstag mit uns, mit Radio.

0: All night long. Lionel Richie. Schönen Feierabend. Radio Tirol mit Deborah Sparber. Hallo. Also Sie haben eins auf jeden Fall gelernt. Helfen ist immer wichtig. Egal wie viel an Erste Hilfe Griffen wir beherrschen. Sanna Meyer, Silvia Demetz, Sarah Beratoner aus Gröden. Sie machen gerade Freiwilligenausbildung beim Weißen Kreuz. Abends sind sie unterwegs auf dem Heimweg gemeinsam und dann sehen sie das Unfallauto und reagieren sofort.
1: Also wir sind so als drittes Auto hingekommen und es haben schon andere Personen eigentlich mit der Reanimation angefangen gehabt, also am Straßenrand. Und wir haben dann übernommen und mit ihnen dann eben fortgesetzt, bis die Einsatzkräfte eingetroffen sind.
0: Der Mann im Unfallauto war schwer verletzt, aber ihr habt mittlerweile auch die gute Nachricht erhalten, gell, dass er auf dem Weg der Besserung ist und das erleichtert schon sehr.
2: Sie war leider sehr ausdrücklich, dass er im Haus gekommen ist. Logisch freut ihn sehr, weil nachher sieht man halt, dass man geholfen hat, wirklich etwas gebracht hat.
0: Sanna, ihr habt gewusst, was zu tun ist, aber auch wenn jemand jetzt wenig oder keine Kenntnisse hat, die erste Hilfe ist einfach lebensrettend.
1: Ja, auf jeden Fall und das ist auch volle wichtig. Weil einfach die ersten Minuten die sind, die dann wirklich zählen. Und man braucht eigentlich keine Angst haben, was falsch zu machen, weil das Falscheste, was man machen kann, ist eigentlich nichts zu tun. Und deswegen ist es voll wichtig, dass man sich zutraut, dass man einen Notruf absetzt und dass man, soweit man kann, halt alles tut, um der Person zu helfen.
0: Und da haben wir nur den einen Gedanken jetzt, gell? Wo können wir so einen Erste-Hilfe-Kurs besuchen oder mal auffrischen? Einfach mal beim Weißen Kreuz anklopfen.
3: So ein Knecht ist mir noch nicht untergekommen. Wenn der nicht spurt, nachher bring ihn um. Au, wer mein Kopf?
4: Krautkopf.
3: Was hast du gesagt?
4: Krautkopf.
3: Was für ein Kopf?
4: Der meinige.
3: Der Gluthammer.
4: Bitte versteck mich.
3: Jung, glaubst du, bist doch soffen?
4: Nicht ich, der Lips. Ah, Sie gehen schon darauf ein. Sehr gut. 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

Jason Nussbaumer und sein Neuer hier auf Radio Tirol. Spoiler, Alarm. Und er gibt dann wieder Vollgas mit ein paar Bands in 2 Wochen gut. 8. August, Mega Open Air 2026 bei ihm daheim im Sarntal. Die schönste Musik aller Zeiten gibt's bei uns auf Radio Tirol. Heimwärts Richtung Arbeit, Richtung Pizzeria, Eisdiele. Johnny Wakelin in Zaire.

0: Die schönste Musik aller Zeiten. Glen Campbell gleich, Kim Carnes.
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0: Kurz nach 17:30 mittendrin im Feierabendverkehr. Auf unseren Straßen ist eine Menge los. Ronny Gatterer.
2: Überlastung gibt es auch auf der Bustertaler Staatsstraße in Fahrtrichtung Bruneck zwischen Oberfintel und Kirns. Länger dauert es noch auf der Brenner Staatsstraße zwischen Fahren und Mautstelle Brixen, Höfischer Deich wegen Straßenarbeiten. Es stockt in beiden Fahrtrichtungen. Es ratzt oberhalb Lana auf der Meraner Straße dorfeinwärts wegen Arbeiten an der Trinkwasseranlage. Langsam füllen sich auch die üblichen Straßen in unseren Städten im Feierabendverkehr. Gerade mehr los in Meran im Stadtzentrum rund um die Thermenunterführung, in Bozen auf der Galileistraße und Romstraße und bei der Remebebrücke Eppan, in Brixen auf der Veneto- und Dante-Straße sowie noch in Bruneck rund um den Nordring. Und für alle, die mit den Öffis unterwegs sind, ab heute 21 Uhr gibt es einen 24-stündigen Zugstreik. Bei Zügen von Trenitalia, Italo und Saad kann es zu Änderungen oder Ausfällen kommen. Von der Brenner Autobahn werden uns keine Probleme gemeldet.
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2: Die Sonne kommt jetzt im Großteil des Landes gut durch. Die Wolken weichen ihr aber nicht von der Seite. Hier und da regnet es etwas und in den nördlichen Tälern ist auch noch der Föhn dabei. Gerade hat es in Latsch 27 Grad, in Barbian 24, in Sterzing 23 und in Doblach 22 Grad. Morgen beglückt uns den ganzen Tag über die Sonne. Sie scheint verbreitet im Land bei fast blauem Himmel. Es bleibt noch föhnig bei 23 bis 31 Grad.
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0: Kim Carnes zum Radio Tirol Feierabend. Alessa liefert gleich ab. Shakin' Stevens passt auch perfekt zu uns und Roy Orbison sowieso. Schönen Abend von mir, Deborah Sparber. Ja, Feierabend heute im Großen und Ganzen sehr gut. Freilufttheater kann es ruhig geben. In Scherms zum Beispiel. Große Premiere heute, bestes Kinderfreilufttheater im Grenzelhof. Konrad oder das Kind aus der Konservenbüchse.
1: Es ist ein Plädoyer gegen die Anpassung und gegen das Hausfrauendasein und für das lebendige Menschsein. Und zwar auf sehr lustige und satirische Art und Weise mit ganz viel Musik.
0: Ja, Helga Weicher, die Regisseurin mit dem gesamten Team, freut sich auf Sie. Premierenabend heute ab 19 Uhr geht's los. Es gibt noch ein paar Tickets. Nächste Aufführung, wenn Sie es heute nicht schaffen, am Sonntag dann. Und wir schauen auf diesen Donnerstagabend. Da ist was los.
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3: Tanz Bozen ist voll am Laufen. Überall in der Stadt Aufführungen, so auch im Zweiten Weltkrieg Bunker H. Kein Licht, drei Tänzerinnen. Die Dunkelheit, die uns da ein bisschen Angst macht. Fear of the Dark ist die Vorpremiere des neuen Werks des Mailänder Kollektivs Cult of Magic. Um 19 Uhr.
2: Bei uns in Wipdol.
3: Einer der schönsten Südtiroler Wasserfälle, die Gilfenklamm in Stange, erstrahlt heute wieder in magischem Licht. Thomas Gschließer, der Geschäftsführer der Ratschings Tourismusgenossenschaft.
4: Die Bilder und die Wahrnehmung mit diesem Wasser gekoppelt mit diesem Licht, das ist ein fantastisches Spektakel, eine magische Welt der Lichterspiele sozusagen.
3: Ein Mega-Erlebnis von 21 bis 23.30 Uhr.
2: Heint bei uns im Eckentol.
3: Ein Abend voller Magie, voller Akrobatik und guter Laune wird uns da versprochen. Mit dabei ein Luftakrobat, ein Clown, ein Zauberer und eine Feuershow. Und ein ganz besonderes Highlight, der Chromosaurus, ein Diener, der Groß und Klein zum Staunen bringt. Um 20 Uhr im Kulturhaus Deutschnofen.
5: Heint bei uns im Abendol.
3: Teldra Sound, Arna Juka und Musikkapelle St. Johann, die spielen auf. Das gibt eine ganz besondere Stimmung ab. Das alles Open Air in St. Johann ab 19 Uhr.
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16: In Bonnies Spielzeugkiste gibt es Zuwachs.
17: Oh, Bonnie, ein Päckchen für dich.
18: Oh, danke, danke. Lass uns spielen.
19: Aussterben, nicht schon wieder.
16: Ein Spieltablet. Die digitale Konkurrenz übernimmt.
19: Wir sind verloren.
20: Die Technik übernimmt unser Zuhause.
21: Ach, ich weiß nicht, Jessie. Spielzeug ist zum Spielen, aber Technik ist...
22: ist für alles.
23: Ich verliere Bonnie an dieses Gerät.
16: Schaffnis Woody und Buzz Lightyear Bonnies Herz für ihr altes Spielzeug zurückzuerobern.
24: Schön, sie wieder streiten zu sehen.
25: Das ist es.
16: Toy Story 5 ab heute im Kino.
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0: Schönen Abend, Radio Tirol, jetzt um 6, die Nachrichten.
1: Mehr Informationen und Beratung, um Abtreibungen zu verhindern. Geiselnahmen in Banken in Bayern und Italien. Das Wetter verwöhnt uns morgen mit Sonne, ganz ohne Wolken. Ich bin Sabrina Fleischmann, guten Abend.
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1: Die Zahl der Abtreibungen in Südtirol nimmt zu. Im letzten Jahr haben sich fast 600 Frauen für einen freiwilligen Schwangerschaftsabbruch entschieden. Das sind 13% mehr als im Jahr davor. Gesundheitslandesrat Hubert Messner will jetzt gegensteuern. Mit mehr Prävention, Information und Beratung, um ungewollte Schwangerschaften zu verhindern,

0: Hagelschauer. So heftig sind sie aber nicht. Und so große Hagelkörner gibt es bei uns eigentlich auch nie, sagt Meteorologe Dieter Peterlin vom Landeswetterdienst.
1: Solche Hagelkörner entstehen nämlich in sogenannten Superzellen. Das ist ein eigener Gewittertyp, eine Gewitterzelle, die in sich rotiert. Und die braucht einfach gesprochen viel Platz, damit sie sich entwickeln kann. Und den gibt es bei uns zwischen den hohen Bergen nicht wirklich.
0: Das größte Hagelkorn, das je in Südtirol gemessen wurde, war 9 cm groß. Es ist vor 3 Jahren in der Nähe von Brixen vom Himmel gefallen. Bei dem Unwetter in Mantua waren zuletzt Körner von mehr als 10 cm dabei, die über 1 Kilo schwer waren. Die Schwimmbäder in Italien müssen nachgerüstet werden für mehr Sicherheit. Die Abgeordnetenkammer in Rom hat heute neue Regeln für die Ansaugpumpen beschlossen, die schon öfters zu tödlichen Unfällen geführt haben. Erst vor kurzem war ein 11-jähriges Mädchen in Ligurien mit den Haaren in die Anlage geraten, wurde unter Wasser gezogen und konnte nicht mehr gerettet werden. Jetzt sollen die Pumpen mit Sicherheits- und Notfallsystemen ausgestattet werden. Das gilt für die öffentlichen Schwimmbäder und auch für alle anderen Schwimmbäder, die öffentlich zugänglich sind. In Bayern hat eine Geiselnahme ein Todesopfer gefordert. Der Geiselnehmer hat am Nachmittag in einer Bank in Regensburg einen Mitarbeiter mit einem Messer angegriffen. Dem Schwerverletzten soll die Flucht ins Freie gelungen sein, ist aber wenig später im Krankenhaus verstorben. Der Geiselnehmer ist noch in der Bank. Es wird befürchtet, dass er weitere Menschen in seiner Gewalt hat. Die Lage ist aber noch unübersichtlich. Die Polizei hat keinen Kontakt zum Geiselnehmer. Auch in Italien ist es heute bei einem Banküberfall zu einer Geiselnahme gekommen, die aber gut ausgegangen ist. 3 Räuber waren in eine Bank bei Bologna eingedrungen und hatten Mitarbeiter und Kunden eingeschlossen. Sie konnten aber von den Karabinieri befreit werden. Die Täter sind geflüchtet. Ein Bilderbuchtag erwartet uns morgen. Mehr zum Wetter gleich.
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3: Morgen wird's richtig schön, Romy Gatterer.
4: Bei 23 bis 31 Grad gibt es blauen Himmel. Es bleibt sonnig den ganzen Tag über. Vom Nordwind bleiben wir aber nicht verschont. Jetzt fängt die Sonne wieder mehr an, mit den Wolken verstecken zu spielen. Stellenweise schafft sie es aber noch gut durch. Aktuell hat es in Schnals 19 Grad, in Kurtatsch 27, in Schaps 29 und in Xiers 20 Grad.
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4: Nach einem Unfall auf der Gröner Staatsstraße zwischen St. Christina und St. Ulrich geht es zurzeit nur einspurig weiter. Zwei Autos sind zusammengeprallt, die Freiwillige Feuerwehr St. Christina und ein Krankenwagen ist vor Ort. Es staut in beiden Fahrtrichtungen zurück. Auf der Mebo werden sie eingebremst zwischen Lanasinich und Meran-Untermais. Dort ist eine Baustelle mit Gegenverkehrsbereich. Überlastung gibt es nach wie vor auf der Pustertaler Staatsstraße in Fahrtrichtung Bruneck zwischen Schaps und Mühlbach und weiter noch zwischen Oberfintel und Kirns. Länger dauert es noch auf der Brenner Staatsstraße zwischen Fahren und Mautstelle Brixen wegen Arbeiten. Es stockt in beiden Fahrtrichtungen. Und noch weiter zwischen der Finnelzer Haltestelle und Klausen in Fahrtrichtung Bozen. Gefüllt sind die üblichen Straßen in unseren Städten im Feierabendverkehr. In Meran auf der Patrachka- und Romstraße. Dann in Bozen auf der Galileistraße, Romstraße, rund um den Bahnhof und bei der Mebelbrücke Eppan, in Brixen auf der Veneto- und Dante-Straße sowie noch in Bruneck rund um den Nordring. Auf der Brenner Autobahn, da passt's. Eine sichere Fahrt.
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3: Nach einer langen, arbeitsintensiven Woche wollen wir so richtig loslachen. Das geht morgen.

Morgen der Ritten wartet, perfekter Auftakt. Morgen die Sommerspiele legen wieder los mit einer Komödie, die es in sich hat. Generalprobe geht's gleich bei uns auf Radio Tirol. 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

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Zwischen Feierabend, Arbeit, Koffer packen. Die großen Urlaubswochen stehen an und Radio Tirol ist da, sobald sie starten. Und natürlich sind wir da, wenn sie wieder heimkommen. Die Alan Parsons Project.

0: Kinder an die Machthaber Grönemeyer hier auf Radio Tirol. Grüße von mir, Deborah Sparber. Ja, runterkommen von der Arbeit, einfach nur hinsetzen und sich gut unterhalten und drauf loslachen. Es ist wieder soweit. Open Air am Ritten, it's best. Wieder einmal Sommer für Sommer die Sommerspiele. Und heuer Nestroys Komödie Der Zerrissene steht auf dem Plan. Ein Mann, sehr reich, sehr unglücklich, verliert dann auch noch sein Gedächtnis, findet sich dann auch noch inmitten der armen Dorfbevölkerung wieder und trifft dort auf diese Madame Schleier, gespielt von Patricia Pfeiffer.
1: Die Madame Schleier taucht in dem Moment auf, in dem sich der Zerrissene, der Herr von Lips, dazu entscheidet, die erste Frau, die ihm begegnet, zu heiraten. Und das ist dann leider die Madame Schleier. Ich glaube nicht, dass das eine Wunschkandidatin von ihm ist. Und die Madame Schleier wittert praktisch in der Gelegenheit eine Chance, in die höhere Gesellschaft einzuheiraten oder dort halt anzukommen.
0: Ja, alles zwischen arm und reich, lustig aufgearbeitet. Regisseurin Elke Hartmann meint:
2: Man sollte sich das Stück unbedingt anschauen, weil es gibt irre viel zu lachen. Es gibt großartige Schauspieler, es gibt wunderbare Musik. Und wir haben ein auf sehr charmante Art und Weise abgerocktes Bühnenbild, wie ich finde. Und extrem geile Kostüme, die echt einen Mordswind machen.
0: Ja, Freilufttheater, wirklich par excellence in der Kommende in Lengmoos. Morgen Abend große Premiere im Hof. Tickets gibt's natürlich online. Der Klick via Radio Tirol IT. Viel Spaß.
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1: Einen schönen Abend, kurz nach 6:30.
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1: Ja, da ist heute extra viel los. 3 Unfälle jetzt im Feierabendverkehr. Romy Gatterer.
3: Auf der Gröner Staatsstraße zwischen St. Christina und St. Ulrich geht es zurzeit nur einspurig weiter. 2 Autos sind zusammengeprallt. Die Freiwillige Feuerwehr St. Christina ist vor Ort. Es staut in beiden Fahrtrichtungen weit zurück. Ein weiterer Unfall ist in Montan passiert, auf der Landesstraße zwischen Neumarkt und Montan. 2 Autos sind aufeinander gefahren. Die Freiwillige Feuerwehr Montan und ein Abschlepper sind vor Ort. Auch dort geht es einspurig vorbei. Die Deiser Straße zwischen Mittermühl und Deis ist vorübergehend nach einem Unfall gesperrt. 2 Autos sind zusammengekracht. Die Einsatzkräfte sind vor Ort, die sie dort umleiten. Eingebremst werden sie noch auf der Mebo zwischen Lanasinich und Meran Untermais. Dort ist eine Baustelle mit Gegenverkehrsbereich. Überlastung gibt es auf der Pustertaler Staatsstraße in Fahrtrichtung Bruneck zwischen St. Sigmund und Kirns. Länger dauert es noch auf der Brenner Staatsstraße. Es stockt in beiden Fahrtrichtungen zwischen Fahren und Mautstelle Brixen wegen einer Baustelle. Es dauert noch etwas länger auf den üblichen Straßen in unseren Städten Bozen, Meran, Brixen und Bruneck im Feierabendverkehr. Und nicht zu schnell, es wird geblitzt in Schenner Richtung Meran beim Schenner Resort. Auf der Brenner Autobahn, da läuft's.
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3: Es geht mit Sonne, Wolkenmischung in den Donnerstagabend. Bei Wind meldet gerade Laas 25 Grad, Freienfeld auch 25, Gargazon 29 und Brax 21 Grad. Morgen gibt die Sonne den ganzen Tag über Vollgas. Nichts kann ihr etwas anhaben. Es bleibt aber noch föhnig bei 23 bis 31 Grad maximal.
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0: Max von Milland liefert Musik made in Südtirol. Und jetzt zurück zum sommerlichen Soundtrack hier auf Radio Tirol, The Turtles. Happy Together. Und Cher und Billy, schönen Abend.
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Cher und Belief, die schönste Musik aller Zeiten, begleitet sie, während das erste Schnitzel schon auf dem Grill brutzelt. Schöner Grillabend heute, gell? Fehlt nur noch die schönste Musik aller Zeiten.

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4: Italien-Schwimmbäder sollen sicherer werden. Neue Vorschriften für Pumpanlagen. Tanken ist wieder teurer, vor allem bei uns in Südtirol. Das Wetter wird morgen strahlend schön. Ich bin Sabrina Fleischmann. Guten Abend.
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4: Die Schwimmbäder in Italien müssen nachgerüstet werden für mehr Sicherheit. Die Abgeordnetenkammer in Rom hat heute neue Bestimmungen für die Ansaugpumpen beschlossen, die schon öfters zu tödlichen Unfällen geführt haben. Erst vor kurzem war ein 11-jähriges Mädchen in Ligurien mit den Haaren in eine solche Anlage geraten und konnte nicht mehr gerettet werden. Es gibt Möglichkeiten, um die Pumpen mit Sicherheits- und Notfallsystemen auszustatten und diese sollen jetzt eingebaut werden. Die neuen Regeln gelten für die öffentlichen Schwimmbäder und jene, die öffentlich zugänglich sind. Demolierte Hausdächer, durchlöcherte Photovoltaikanlagen und zerstörte Autokarosserien. Das sind die Bilder, die nach den heftigen Unwettern in Mittelitalien bleiben. Viele, die dort gerade im Urlaub waren, haben das Unwetter miterlebt oder waren gerade auf der Rückfahrt nach Hause. Gerade auf der Autobahn ist man dem Hagel ausgeliefert. Fahrlehrer Stefan Eckel rät in solchen Situationen:
5: Auf der Autobahn, auf der Schnellstraße muss ich sofort einmal verlangsamen und nachher schauen, wenn's schlimmer wird, Richtung Nothaltespur, wenn wir eine haben oder irgendwo hinzufahren, wo ich noch mit meinem Auto nicht im Weg bin.
4: Wer seinen Sommerurlaub an der Adria verbringt, sollte die Wetterwarnungen gut im Auge behalten. Spätestens wenn sich die Wolken am Himmel gelblich verfärben, ist es Zeit, das Auto sicher unter einem Dach abzustellen, denn dann droht Hagel. Südtirol ist ein teures Pflaster. Auch beim Tanken müssen wir tiefer in die Tasche greifen als im Rest Italiens. Laut einer Konsumentenschutzorganisation liegt

0: Abend sind aber garantiert und die Ersatzbusse zwischen Brixen und Brenner fahren normal. Nach einer tödlichen Messerattacke in einer Bank in Regensburg in Bayern ist der Täter festgenommen worden. Die Polizei konnte zwei Menschen in Sicherheit bringen. Zuerst war eine Geiselnahme befürchtet worden. Inzwischen geht die Polizei aber von einem Raubüberfall aus. Der Täter hat einen Mitarbeiter der Bank mit einem Messer angegriffen und tödlich verletzt. Ein schöner Sommertag erwartet uns morgen. Mehr zum Wetter gleich.
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8: Schönen Abend aus der Radio Tirol Service Redaktion. Ich bin Romy Gatterer, es ist kurz nach 7. Die Sonne gibt noch nicht ganz auf, ein paar Wolken leisten ihr aber noch Gesellschaft. Gerade messen wir in Goldrain 25 Grad, in Inesien 24, in Ridnau 19 und in Oberfintel 26 Grad. Morgen am Freitag genießen wir nochmal richtig fest die Sonne. Sie scheint den ganzen Tag verbreitet im Land. Bissel stören kann auch der Nordföhn bei 23 bis 31 Grad.
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8: Schauen wir zu den Unfällen. Zuerst geht's nach Gröden. Auf der Grödener Staatsstraße zwischen St. Christina und St. Ulrich sind zwei Autos zusammengeprallt. Es geht zurzeit nur einspurig weiter. Die Freiwillige Feuerwehr ist vor Ort und leitet den Verkehr. Dann auf der Deiser Straße hat es auch einen Unfall gegeben. Diese ist zwischen Mittermühl und Deis gesperrt. Es sind zwei Autos zusammengekracht. Die Einsatzkräfte sind vor Ort, die sie umleiten. Die Karabiniere und der Abschleppwagen sind unterwegs. Überlastet ist noch die Busterdaler Staatsstraße in Richtung Bruneck zwischen St. Sigmund und Kirns. Und es gibt noch einen Blitzer in Schöner Richtung Meran beim Schöner Resort auf der Brenner Autobahn, da passt's. Und noch für die, die in der Nacht unterwegs sind, es gibt wieder einige Nachtsperren. Auf der Brenner Staatsstraße ist der Leiferer Tunnel von 21 Uhr bis 6 Uhr wegen Reinigungsarbeiten gesperrt. Die Umleitung erfolgt über Leifers. Und im Ultental ist die Landesstraße zwischen Zuwasser und der Abzweigung Profeis gesperrt von 20 Uhr bis 6 Uhr wegen Asphaltierungsarbeiten. Umgeleitet wird über die Landesstraße St. Helena. Kommen Sie gut heim.
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